0: Am Gotthold-Ephraim-Lessing-Gymnasium in Neubrandenburg wird zur kommenden Woche ein Kurzfilmprojekt durchgeführt. Schülerinnen und Schüler des Gymnasiums werden in einer Projektwoche zusammen mit dem Berliner Bilderbewegen e.V. einen Kurzfilm drehen. Mit dem Titel Anne Frank, Erinnern, Verstehen, Verantwortung übernehmen. Am kommenden Donnerstag wird es einen besonderen Dreh geben. Dort werden nämlich Schülerinnen und Schüler auf dem Schulhof des Lessing-Gymnasiums ein gemeinsames Bild entstehen lassen, welches auch Teil des Films sein wird. Den Abschluss des Projekts bildet dann ein öffentlicher Kinotag im Kino La Tüchte in Neubrandenburg am 19. November 2026, wo der fertige Film vorgeführt wird und weitere Ergebnisse des Projekts präsentiert werden. Außerdem wird es verschiedene Medienstationen geben, eine Ausstellung zu Anne Frank sowie kreative Beispiele, die während der Projektwoche, aber auch davor und danach entstanden sind. Im Anschluss wird es eine Fragerunde vom Publikum und den Schülerinnen und Schülern geben. Auslöser für dieses Projekt war das Schulmusical Nie wieder jetzt, welches im März Premiere feierte. Das Drehbuch und die Musik dieses Musicals wurden von der Schule auch selber geschrieben. Ausschnitte aus dem Musical werden sowohl auch Bestandteil des Films werden. Also am 8. Oktober wird ein gemeinschaftliches Bild auf dem Schulhof des Lessing-Gymnasiums erstellt werden und die Filmvorführung findet am 19. November im Kino La Tücht statt.
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0: eine kleine Messe für Sehbehinderte geben, denn die Gebietsgruppe Neubrandenburg des Blindenbehindertenverbandes Mecklenburg-Vorpommern e.V. veranstaltet am 6. Oktober in der Zeit von 10 bis 15 Uhr im Haus der Begegnung des Blinden am Blumenborn 23 in Neubrandenburg eine Hilfsmittelausstellung. Neben Anbietern, die spezielle Hilfsmittel für Blinde und Sehbehinderte für Beruf und Privat anbieten, wird auch das LHZ Dresden vor Ort sein und mit seinen vielen nützlichen Alltagshelferlein, die nicht nur für blinde Menschen hilfreich sind. Produkte können auch direkt gekauft oder bestellt werden. Der Verein setzt sich ein und freut sich auf den Besuch. Am 6. Oktober von 10 bis 15 Uhr.
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0: in der nächsten halben Stunde lassen wir mal den Jens Fischer an die Regler.
1: 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Der Roland macht sich Sorgen und hat eine existenzielle Frage an seine Frau.
2: Wo bist du? Zum Zeitungskiosk? Zur Arbeit? Ins Büro? Oder doch an den Strand? Oder ist da vielleicht ein anderer?

0: stammt aus dem Land, wo die Tulpen blühen, aus den Niederlanden. Und wer glaubt, er hat mit seinen Schlümpfen immer nur auf Klamauk gemacht? Nein, das war nicht so. Auch ernste Themen wurden angeschnitten, wie jetzt hier zum Beispiel. Was wird sein? Fragt der Schlumpf.
1: Was wird sein?

0: sein, wenn wir auseinander.
1: Glaub mir, mein lieber Schlumpf, das wird niemals geschehen.
2: Das hat nicht ganz geklappt, denn Vater Abraham ist 2022 gestorben. Ja, ihr kennt es, die Erwachsenen halten nicht immer ihr Versprechen. Ich schon, denn jetzt kommen die Hamster.

ganz ehrlich jetzt mal, an die Klappe. Früher hat meine Mutter mal eine B-Wunsch-Sendung gehört und die Titel dabei aufgenommen. Einen davon, in den habe ich mich verliebt. Der war so schön, auch von Fred Sonnenschein und seinen Freunden. Und das ging um den kleinen Fink.

0: Schweins natürlich der Titel keine musikalischen Qualitäten, aber den Max fand ich so toll. Deswegen habe ich ihn ins Herz geschlossen. Fred Sonnenschein und seine Freunde, und wir wissen alle, Fred Sonnenschein war niemand anderes als Frank Zander.
1: Aha, aha, aha.
0: Und deswegen jetzt zum Schluss.
1: So.

0: der.
1: Ich weiß Bescheid, du weißt Bescheid.
2: Aha.
1: Das ist kein Grund zur Heiterkeit.
2: Aha.
1: Jetzt drehe ich durch, es tut mir leid.
2: Aha.
1: Hier zählt nur eins, die Sauberkeit.
0: Jawoll.

0: Es ist ja gut, okay, okay. Papa hat's nicht so gemeint. Jasmin, dein Vater hat es nicht so gemeint.
1: Vorbei, gehen Sie schlafen.
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0: Sollte Sie jemand fragen, wie tief das Wasser im Tollensesee ist, dann fragen Sie doch einfach Herrn Fischer. Nächste halbe Stunde auf
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Kamrat hat die Unterstützung geholt und ich glaube, es war ein Kinderchor. Den Kinderchor bringen immer Zusatzpunkte. 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Und jetzt muss ich erstmal das Fenster zumachen, denn sonst kommen hier die Fledermäuse rein.

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Das ist der Mediator Radio Music Mix und wir holen uns die Sonne zurück, denn wir denken an den Sommer in Italien.

habe extra für heute meine Amiga-Quartett-Single von Power rausgeholt. Und drauf war die Nummer 1 aus Italien von 1982. Felicità!

italienische Musik der 80er hat so was Sinnliches an sich. Und um die Stimmung perfekt zu machen, habe ich mir zum Frühstück eine Pizza mit Spaghetti Bolognese obendrauf, also das gesamte Italien-Paket, bestellt. Und dazu gibt's Musik von Ali. Check.

0: in diesem Jahr nochmal geadelt worden von meinen Töchtern. Sie haben dem Titel beide eine 10 von 10 gegeben.
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So, ich finde, das ist der verdammt beste Zeitpunkt, dass ihr schon mal runtergeht zum Strand, denn ich muss nochmal meine Quartett-Single rausholen. Wir brauchen zum Schluss noch einen Höhepunkt. Der kommt schon wieder von Albano und Romina Power. Und sie besingen die Insel des Glücks. Und die heißt natürlich, wie wir alle wissen, Schatz.

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4: Komm, wir finden einen Schatz von Janosch. Das ist die Geschichte, wie der kleine Bär und der kleine Tiger das Glück der Erde suchen. Einmal hatte der kleine Bär den ganzen Tag im Fluss geangelt, aber er hatte keinen einzigen Fisch gefangen. Leerer Eimer, müde Knochen und kein Braten im Topf. Da wird sein Freund, der kleine Tiger, aber Hunger haben. Heute gibt es keinen Fisch, Tiger, sagte der kleine Bär, denn ich habe keinen gefangen. Dann kochte er Blumenkohl aus dem Garten mit Kartoffeln, Salz und etwas Butter dazu. Weißt du, was das größte Glück der Erde wäre, sagte der kleine Tiger. Reichtum. Dann hättest du mir heute 2 Forellen kaufen können. Forellen sind nämlich meine Leib- und Königsspeise. Oh ja, Forellen, rief der kleine Bär, denn Forellen waren sein Anglertraum. Aber er hatte noch nie eine erwischt, weil Forellen nicht dumm sind, lassen sich nicht so leicht fangen. Mit Dill und Mandeln in guter Butter gebraten, du, ich sage dir, rief der kleine Tiger und sprang vor Freude in der Stube herum. Und als Nachspeise, sagte der kleine Bär, Bienenstichkuchen. Oh, Bienenstichkuchen, quietschte der kleine Tiger. Da flimmert es mir ja schon auf der Zunge, wenn ich das nur höre. Und morgen, sagte der kleine Bär, würde ich mir dringend sofort ein Schlauchboot kaufen müssen, weil ich das nämlich brauche. Nein, nein, rief der kleine Tiger, zuallererst brauche ich eine Hollywood-Schaukel. Und zwar, weil mein Schaukelstuhl immer so quietscht. Das halt ich nicht mehr aus, du. Ist ehrlich wahr? Ich werd noch verrückt davon. Dann wollte die Rennfahrermütze mit Knalle, eine rote Lampe über dem Bett und Pelzstiefel. Und raffinierte Sommeranzüge nähen, sagte der kleine Bär, und gehen auf den Jägerball tanzen, einem flotten Tango auf das Parkett legen. Oh ja, Tiger, das wäre was. Komm, sagte der kleine Tiger, wir finden einen Schatz. Am nächsten Tag ging der kleine Tiger in den Wald Pilze sammeln. Die haben sie auf dem Markt verkauft. Für das Geld haben sie ein festes Seil und eine neue Schaufel und 2 Eimer gekauft, denn das braucht man zum Schatz. Erste Schaufel Erde, 2. Schaufel Erde, 1 Meter tief das Loch. 7 Meter tief das Loch und immer noch keine Kiste mit Gold und Geld. Dabei haben sie den glücklichen Maulwurf geweckt. Der hat dort geschlafen. Der kam, klopfte an den Sandhaufen und rief, gräbt da vielleicht jemand in der tiefen Erde? Hallo! Er konnte nämlich nicht sehen, blind auf den Augen, denn er wohnte meist unter der Erde, wo Licht hinkam und wo kein Licht hinkam. Kommt, verlangt man auch das Sehen. »Ja, ja«, sagte der kleine Tiger, »unten gräbt der Bär und ich bin hier oben. Wir suchen nämlich das größte Glück der Erde, weißt du?« »Ach, das größte Glück der Erde«, rief der Maulwurf, »das kenne ich. Das ist nicht da unten. Das ist nämlich, wenn man gut hören kann. Ich kann gut hören. Hört ihr den Zaunkönig, Freunde, wie er singt? Ist das nicht schön, was?« »Nein, nein«, rief der kleine Tiger, »wir suchen eine Kiste mit Gold und Geld.« »Ach, das«, sagte der glückliche Maulwurf, »das ist auch nicht da unten. Ich kenne die Erde hier, unter der Erde, so gut wie meine Hosentasche. Auf dieser Seite ist keine Kiste unter der Erde.« Da hörten die beiden dort auf zu graben und ruderten mit ihrem Boot über den Fluss. »Weiter rechts musst du steuern«, ruft der kleine Tiger, »sonst laufen wir auf eine Sandbank auf.« »Weißt du, an was ich jetzt denke, Tiger?« fragte der kleine Bär. »An schöne Schuhe. Ich könnte mir zu meinem Sommeranzug schöne Schuhe kaufen, mit weißen Schnürsenkeln. Wäre das schön, du?« »Hey, kleiner Bär, kleiner Tiger«, ruft der Fisch im Wasser. »Da schwimmt eine Flaschenpost. In der Flasche ist ein Zettel. Auf dem Zettel ist eine Landkarte und auf der Landkarte ist eine Insel mit einer Seeräuberhöhle. Dort liegt ein Seeräuberschatz, den könnt ihr euch holen. Fangt die Flasche. Na, fangt schon. Fangt die Flasche, schnell!« Zu spät. Flasche vorbeigeschwommen. Futsch, der Reichtum. »Ja, ja«, sagte der Fisch. »So schnell schwimmt das Glück vorbei, ihr kleinen Dummköpfe, weil ihr nicht zuhört, was ich sage.«

So, lasst euch von mir nicht stören. Ich muss noch ein bisschen arbeiten und dazu brauche ich meine Schreibmaschine. Denn ich muss noch einen Brief ans Finanzamt schreiben. Und dazu habe ich Musik rausgesucht von Primadonna. Angel.

Brick alt, aber neu. Der Titel stammt aus den 80ern. Wir haben ihn eigentlich noch nie gehört und demzufolge neu bei uns im Music Max. Genauso wie Rose. Schöne Diskothekenmusik von 1985. Rose und Fairy Tale.

Genau, zwei Hits hatte Rose. Den ersten haben wir schon gehört, Magic Carry Lawn. Und heute gab es eine Fairy Tale. Und nun zum Schluss gibt's blauen Likör, Curaçao. Stück heißt ebenfalls Curaçao.

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Jermaine Jackson hat zusammen mit Piazzadora den Überflieger-Hit When the Rain Begins to Fall abgeliefert. Leider gab es danach nicht mehr so die großen Nummern. Ich habe was Kleineres noch rausgesucht von ihm. Dynamite.

Taylor Swift läuft natürlich auch im Radio. Das ist allerdings nicht unbedingt üblich für Filmmusik. Meistens verschwindet sie irgendwo im Abspann, so auch bei Cornelia Wyballs aus dem Film Hunting Seasons. Action Drache mit Mel Gibson. Und das Stück bringen wir jetzt auch ins Radio. Heißt Calling.

ich finde, Schuck hat's verdient, endlich mal auch im Radio gespielt zu werden. Wir bleiben in der ruhigen Ecke, denken an frühere Zeiten, zum Beispiel an den zweiten Teil von La Boom. Geht weiter. Filmmusik daraus von Cook

0: übrig, da
1: spielen.
0: Ich habe eine Idee. Wie wär's denn mit dem gestreamten Titel der Welt? 17 Milliarden gestreamt. Hier ist der Baby Shark Dance und keine Sorge, nach einer

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4: Liebe Kinder, es wird erzählt, dass in alten Zeiten, als die Erde war, auch die Tiere leben konnten und dass sie damals mit den Menschen zusammenlebten wie mit Sklaven. Alle Völker kennen Märchen, in denen Tiere ganz deutlich und selbstverständlich mit den Menschen reden, wie bei uns zum Beispiel der böse Wolf mit dem Rotkäppchen spricht. Besonders viele solcher Tiermärchen hatten die Indianer. Eines davon hört ihr jetzt. Die Möwe und der Rabe. Die Möwe war gierig, sie wollte alles selber fressen. Sie flog jeden Tag an den Strand und suchte Krabben, Kabeljau und Flundern. Und sie bildete sich ein, es sei ihr Strand. Sie hätte ihn geerbt und kein anderer hätte dort etwas zu suchen. Aber eines Morgens entdeckte sie eine fremde Fußspur im Sand. Und so viel sie auch hin und her lief und suchte, an dem Tage fand sie nicht das Gesicht für ihren großen Hunger und denjenigen, der ihr alle Beute weggenommen und die Spur hinterlassen hatte, fand sie auch nicht. Sie war sehr wütend und nahm sich vor, morgen stehe ich früher auf. Als sie am nächsten Tag an den Strand kam, erblickte sie wieder die Fußspuren und wieder gab es für sie kein winziges bisschen zu fressen. Sie war noch viel wütender als den Tag zuvor und schimpfte und zeterte laut vor sich hin, während sie mit dem leeren Sack nach Hause ging. Am folgenden Morgen stand sie noch früher auf, aber wieder fand sie Fußspuren von diesem, der aber vor ihr da gewesen war, und wieder war alles radikal abgesucht und sie hatte das Nachsehen. Nun kannte ihre Wut keine Grenzen mehr. Im Galopp lief sie nach Hause und schärfte ihre Messer. Sie machte es immer schärfer und schärfer und dann ging sie zu Bett, ohne etwas zu essen, damit sie ganz früh hatte. Es war dunkel, als sie sich am nächsten Morgen auf den Weg machte und sie war schon eine ganze Strecke weit gegangen, bevor der Morgenstern zu leuchten begann. Und schon wieder erblickte sie die verwünschte Spur im Sande. Aber heute sah sie ganz weit von im Sand. Schnurstracks rannte sie auf ihn zu und wurde eingeholt. Es war der Rabe und er trug einen großen Sack auf dem Rücken, der war prall gefüllt. »Was machst du hier auf meinem Strand?« fuhr sie auf ihn los. »Und was hast du in dem Sack?« »Kanau, Wule, Wule, Wule.« »Das geht dich gar nichts an«, sagte der Rabe würdevoll. »Bildest du dir vielleicht ein, du wärst allein auf der Welt? Es ist noch genug da. Wenn du alles für dich selber haben willst, musst du früher aufstehen.« Dabei sah er sie so furchtlos an, dass die Möwe vor Schreck und Angst das Messer fallen ließ und davonflog. Seitdem kommt sie immer erst an den Strand, wenn sie sicher ist, dass der Rabe schon eine ganze Weile fort ist, und nimmt das, was er übrig ließ und was die Wellen inzwischen auf den Sand geworfen haben. Und noch keiner hat gehört, dass sie etwa dabei verhungert wäre.

0: Verantwortlich für die Sendung war Margitta Weisheim.
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1: Neulich lief sie bei SWR 3 und hieß Tiffany Ayres. Dann habe ich sie bei Energy gehört, da hieß sie Tiffany Ayres. Schön, dass auch andere sich nicht einig sind. Das war jedenfalls ihre neue Single.

0: Miley Cyrus würdet überall raus erkennen, denn sie hat eine markante Stimme für die Single Base Passades. Gehen wir jetzt zurück und nach Frankreich zu Luisa. Demand, demand.
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Weil eben auch aus Frankreich gute Musik kommt, haben wir immer mal wieder was Französisches mit dabei. Hier jetzt zum Beispiel Le Parma Libertine.

Sag ich doch, und dahinter steckt François Feldman und Juniès Jamison. Stück heißt Je.

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Love Sensation von Madonna und Kylie. Wo war denn da wirklich Kylie zu hören? Und jetzt wird's brutal. Er tötet sie, dann kommt sie als Geist zurück und...

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Und dann nimmt sie die Schaufel und buddelt ihn ein. Zu sehen im Video von Ariana Grande, Hate Whether I Made You Love Me.

dramatische Zeilen aus einem Hit von Mandy Winter. Es gibt einen besseren Weg als den, auf dem du verharrst. 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Und es geht um...

0: mega Erfolg.
1: Sie, damals kam sie 1987 in Deutschland in die Top 20. War es dann allerdings auch schon wieder für Mandy Winter. Und für mich war es das auch. Runde 2 von Music Next.

Hier ist die Sendung Gott und die Welt zu dem Thema Lebens- und Glaubensfragen. Hallo liebe Zuhörer, hier ist wieder die Sendung Gott und die Welt, heute mit dem Thema Glauben und Vertrauen. Aber vorher etwas Musik.

Glauben und Vertrauen. Ja, liebe Zuhörer, wie ist es bei uns? Das Gebet hat sich erfüllt, aber wenn die Stürme des Alters uns wieder einholen, versuchen wir oft mehr an der Welt zu glauben als an Gott, den Herrn. Dazu unsere heutige Bibelgeschichte. Sie steht in Johannes Kapitel 5, die Verse 1 bis 30 und 38 bis 47. Heilung eines 38 Jahre langen Kranken. Danach war ein Fest der Juden und Jesus zog hinauf gen Jerusalem. Es ist aber zu Jerusalem bei dem Schafhause ein Teich. Der heißt auf Hebräisch Bethesda und hat 5 Hallen, in welchen lagen viel Kranke, Blinde, Lahme, Dürre, die warteten, wenn sich das Wasser bewegte, denn ein Engel fuhr herab zu seiner Zeit in den Teich und bewegte das Wasser. Welcher nun aber der Erste, nachdem das Wasser bewegt war, hineinstieg, der ward gesund, mit welcherlei solche er behaftet war. Es war aber ein Mensch da selbst 38 Jahre krank gelegen. Da Jesus denselbigen sah liegen und vernahm, dass er so lange gelegen hatte, spricht er zu ihm: Willst du gesund werden? Der Kranke antwortete ihm: Herr, ich habe keinen Menschen, wenn das Wasser sich bewegt, der mich in den Teich lasse. Und wenn ich komme, so steiget ein anderer vor mir hinein. Jesus spricht zu ihm: Stehe auf, nimm dein Bett. Und alsbald ward der Mensch gesund und nahm sein Bett und ging hin. Es war aber derselbigen Tages der Sabbat. Da sprachen die Juden zu dem, der gesund war worden: Es ist heute Sabbat. Es ziemt dir nicht, das Bett zu tragen. Er antwortete ihm: Der mich gesund machte, der sprach zu mir: Nimm dein Bett und gehe hin. Da fragten sie ihn: Wer ist der Mensch, der zu dir gesagt hat: Nimm dein Bett und gehe hin? Der aber gesund war, wusste nicht, wer er war, denn Jesus war gewichen. Da so viel Volks an dem Ort war, danach fand ihn Jesus im Tempel und sprach zu ihm: Siehe zu, du bist gesund worden, sündige hinfort nicht mehr, dass dir nicht etwas Ärgeres widerfahre. Der Mensch ging hin und verkündigte es den Juden. Es sei Jesus, der ihn gesund gemacht habe. Darum verfolgten die Juden Jesus und suchten ihn zu töten, dass er solches getan hatte auf den Sabbat. Jesus aber antwortete ihnen: Mein Vater wirket bisher und ich wirke auch. Darum trachteten ihm die Juden nun viel mehr nach, dass sie ihn töten, dass er nicht allein den Sabbat brach, sondern sagte auch, Gott sei sein Vater, und machte sich selbst Gott gleich. Jesu Vollmacht. Da antwortete Jesus und sprach zu ihnen: Wahrlich, wahrlich, ich sage euch, der Sohn kann nichts von ihm selbst tun, denn was er sieht, den Vater tun, denn was derselbige tut, das tut gleich auch der Sohn. Der Vater aber hat seinen Sohn lieb und zeiget ihm alles, was er tut, und wird
ihm noch größere Werke zeigen, dass ihr euch verwundert werdet. Denn wie der Vater die Toten auferweckt und machet sie lebendig, also auch der Sohn machet lebendig, welche er will. Denn der Vater richtet niemand, sondern alles Gericht hat er dem Sohn gegeben, auf dass sie alle den Sohn ehren, wie sie den Vater ehren. Wer den Sohn nicht ehret, der ehret den Vater nicht, der ihn gesandt hat. Wahrlich, wahrlich, ich sage euch, wer mein Wort höret und glaubet dem, der mich gesandt hat, der hat das ewige Leben und kommt nicht in das Gericht, sondern er ist vom Tode zum Leben hindurchgedrungen. Wahrlich, wahrlich, ich sage euch, es kommt die Stunde und sie ist jetzt, dass die Toten werden die Stimme des Sohnes Gottes hören und die sie hören werden, die werden leben. Denn wie der Vater das Leben hat in ihm selber, also hat dem Sohn gegeben, das Leben zu machen in ihm selber und hat ihm Macht gegeben, auch das Gericht zu halten. Darum, dass er des Menschen Sohn ist, verwundert euch das nicht. Denn es kommt die Stunde, in welcher alle, die in den Gräbern sind, werden seine Stimme hören und werden hervorgehen, die da Gutes getan haben, zur Auferstehung des Lebens, die aber Übels getan haben, zur Auferstehung des Gerichts. Ich kann nichts von mir selber tun. Wie ich höre, so richte ich, und mein Gericht ist recht, denn ich suche nicht meinen Willen, sondern des Vaters Willen, der mich gesandt hat. Und der Vater, der mich gesandt hat, derselbige hat von mir gezeuget. Ihr habt nie weder seine Stimme gehört, noch seine Gestalt gesehen, und sein Wort habt ihr nicht in euch wohnend. Denn ihr glaubet dem nicht, den er gesandt hat. Suchet in der Schrift, denn ihr meinet, ihr habt das ewige Leben darinnen, und sie ist's, die von mir zeuget. Und ihr wollt nicht zu mir kommen, dass ihr das Leben haben möchtet. Ich nehme nicht Ehre von Menschen, aber ich kenne euch, dass ihr nicht Gottes Liebe in euch habt. Ich bin kommen in meines Vaters Namen, und ihr nehmet mich nicht an. So ein anderer wird in seinen eigenen Namen kommen, den werdet ihr annehmen. Wie könnet ihr glauben, die ihr Ehre voneinander nehmet, und die Ehre, die von Gott allein ist, suchet ihr nicht. Ihr sollt nicht meinen, dass ich euch vor dem Vater verklagen werde. Es ist einer, der euch verklaget, der Mose, auf welchen ihr hoffet. Wenn ihr Mose glaubet, so glaubet ihr auch mir, denn er hat von mir geschrieben. So ihr aber seinen Schriften nicht glaubet, wie werdet ihr meinen Worten glauben? Ihr liebe Zuhörer, haben Sie es erkannt? Wir sollten Gott, den Vater und Herrn und seinen Sohn vertrauen.

0: Das war wieder die Sendung Gott ohne Welt. Auf Wiederhören, bis zum nächsten Montag und ich wünsche eine gesegnete Woche. Verantwortlich für diese Sendung war Sigmund Benig.
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0: Ephraim-Lessing-Gymnasium in Neubrandenburg wird zur kommenden Woche ein Kurzfilmprojekt durchgeführt. Schülerinnen und Schüler des Gymnasiums werden in einer Projektwoche zusammen mit dem Berliner Bilderbewegen e.V. einen Kurzfilm drehen. Mit dem Titel Anne Frank, Erinnern, Verstehen, Verantwortung übernehmen. Am kommenden Donnerstag wird es einen besonderen Dreh geben. Dort werden nämlich Schülerinnen und Schüler auf dem Schulhof des Lessing-Gymnasiums ein gemeinsames Bild entstehen lassen, welches Film sein wird. Den Abschluss des Projekts bildet dann ein öffentlicher Kinotag im Kino La Tüchte in Neubrandenburg am 19. November 2026, wo der fertige Film vorgeführt wird und weitere Ergebnisse des Projekts präsentiert werden. Außerdem wird es verschiedene Medienstationen geben, eine Ausstellung zu Anne Frank sowie kreative Beispiele, die während der Projektwoche, aber auch davor und danach entstanden sind. Im Anschluss wird es eine Fragerunde vom Publikum und den Schülerinnen und Schülern geben. Auslöser für dieses Projekt war das Schulmusical Nie wieder jetzt, welches im März Premiere feierte. Das Drehbuch und die Musik dieses Musicals wurden von der Schule auch selber geschrieben. Ausschnitte aus dem Musical werden sowohl auch Bestandteil des Films werden. Also am 8. Oktober wird ein gemeinschaftliches Bild auf dem Schulhof des Lessing-Gymnasiums erstellt werden und die Filmvorführung findet am 19. November im Kino La Tüchte statt.
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1: Moin Moin und herzlich willkommen zu einer neuen Ausgabe von Surprise, Surprise, der Wundertüte auf Radio 98.1. Mein Name ist Mia Dressler und ich freue mich tatsächlich seit sehr langer Zeit, dieses Format einmal wieder füllen zu dürfen und bin dafür heute auch nicht alleine, denn ich habe mir aus dem Radio noch Unterstützung dazu geholt und zwar...
2: Moin Moin, ich bin Tom Güldner und freue mich heute ein ganz besonderes Projekt auch im Studio zu haben, denn es geht heute um Quadrate.
1: Machen wir jetzt Mathe?
2: Nein, auch wenn ich aus der Mathe-Nat komme, geht es um Planquadrate. Was das ist, können uns natürlich unsere Gäste gleich erklären. Aber bevor wir damit starten, stellt euch doch einfach mal vor, wer seid ihr und wie seid ihr hierher gekommen?
3: Ja, moin. Einfach mal an. Ich bin Carsten, ich bin aus Köln tatsächlich, gebürtiger Vorpommer. Und ich bin vorhin hergelaufen.
4: Und ich bin der Christian, ich bin sozusagen der mecklenburgische Part dazu, ich komme aus Neuköllnburg. Genau, und wir haben gemeinsam ein Projekt gestartet und sind deswegen hier.
2: Sehr schön, dann nochmal herzlich willkommen. Was hat es denn mit den Planquadraten auf sich?
3: Also erstmal sind das ganz viele Quadrate auf einer großen, großen Karte. Das wollen wir eigentlich ganz Mecklenburg-Vorpommern besuchen, und zwar wirklich alles.
4: Genau, also wir sind gebürtig aus diesem Bundesland. Wir kennen auch ganz viele Leute, haben dann aber irgendwann festgestellt, da gibt es noch viel mehr, die wir kennenlernen wollen. Und viel mehr Gegenden, die wir kennenlernen wollen. Da sieht man dann auch oft immer nur das Gleiche. In Planquadrate einzuteilen, jedes dieser Quadrate ist eine Meile groß. Dadurch entstehen ungefähr 9000 Quadrate, die wir von diesen Quadraten sehen wollen.
2: Das bedeutet, egal ob zu Land, Wasser oder in der Luft, ihr wollt einmal zumindest überall sein?
3: Genau, und das in irgendeiner Form dann festhalten. Ne? Da gibt ja glücklicherweise so ein paar technische Möglichkeiten, die man so hat, um auch übers Wasser zu kommen oder mal irgendwo drüber zu fliegen, da ein nettes Video draus zu machen.
2: Ihr habt auf Social Media schon aufgerufen, dass ihr auch Personen und Gegenstände in diesen Quadraten finden wollt. Wie ist das aufgeteilt?
4: Wir haben dann irgendwann gesagt, eine mal eine Meile ist ein Feld. So. Und dann haben wir gesagt, okay, dann sehen wir aber womöglich nur ganz viel nichts, viel Acker, viel Wald, viel, ja, also all die Dinge, Landschaft, die da ist. Wir wollen aber auch Leute kennenlernen. Und haben dann beschlossen, dass 10 mal 10 Felder mindestens eine Person treffen möchten. Und weil das noch komplizierter geht, haben wir beschlossen, alle 20 mal 20 Felder wollen wir auch einen tollen Gegenstand einsammeln. Und das sind so die Dinge, die wir jetzt vorhaben und nach abarbeiten.
3: Ja, genau. Und dann darum, irgendwelchen Gegenständen bereichern, sondern wir wollen natürlich gerne die Sachen hinterher versteigern oder zwischendrin versteigern. Auf jeden Fall wollen wir sie versteigern und das dann einem guten Zweck zuführen.
1: Spannend. Und sagt mal, wie seid ihr schlussendlich auf diese Idee gekommen, das Ganze in Quadraten zu machen, das Land zu besuchen, in Quadrate aufgeteilt?
3: Das ist eine gute Frage. Wir haben eigentlich des Öfteren mal zusammengesessen abends. Also wir kennen uns schon sehr lange, wir haben zusammen gearbeitet und haben einfach nur ein bisschen rumgesponnen, was man so machen könnte, wie wir unsere kreative Energie umsetzen können. Und dann ist halt so nach und nach diese Idee entstanden und irgendwann hat Christian mich dann angerufen und hat mir von einer Lauf-App, glaube ich, erzählt, wo man das Muster kann, schon überall hingelaufen ist. Und dann war das so das Ding, das machen wir auch, aber wir machen es halt mit Videos.
4: Und wir machen es vor allem größer, wir machen es mit dem gesamten Bundesland und nicht nur 10 mal 10 Meilen oder 20 mal 20 Meilen. Oder 50 mal 50 Meilen, sondern alles.
2: Wie weit seid denn da schon vorangekommen, da die quadratierte Karte Mecklenburg-Vorpommern schon zu füllen?
4: Das ist gleich die Frage, gleich der Finger in der Wunde. Es ist tatsächlich nicht so viel, wie wir möchten. Jetzt muss man dazu sagen, wir haben im Herbst mit dem Projekt gestartet. Jetzt ist Winter. Das heißt also, alle Dinge, die man so im Sommer macht, wo man auch viel draußen unterwegs ist, viele Quadrate einsammeln könnte, die fallen jetzt alle so aus. Also wir sind eher punktuell unterwegs zurzeit, zu Besuch bei Leuten, wie wir auch heute hier sind. Auch das hier ist heute ein Planquadrat. Genau, und deshalb ist es momentan weniger. Wir gehen davon aus, dass es im Sommer wieder ein bisschen mehr wird. Ich denke, wir sind aktuell bei um die 50 vielleicht.
3: Wenn es gut läuft. Das erste Planquadrat, was wir überstickern. Ihr liegt nämlich auf einem Planquadrat, wo wir schon gewesen sind, und zwar auf dem, wo der Greifswalder Dom auch draufsteht. Habt ihr eine wirklich ganz besondere Ehre heute. Aber das liegt ja auch daran, ja, du gehörst ja quasi zu den ersten Leuten, die uns überhaupt gefolgt sind. Und ich glaube, du warst auch die erste Person, die uns angeschrieben hat. Also überhaupt allgemein die erste. Wie bist du auf uns aufmerksam geworden?
1: Ja, das war relativ easy. Ich bin tatsächlich einfach nur durch die Stories geslidet in meinem Social Media Feed und bin dann an der Story von Cards hängen geblieben.
3: Ah. Ja.
1: Und die haben ja euer erstes Reel geteilt mit eurer Idee. Und ich saß neben Tom und ich war so, ey, ich schreib die mal an, ich finde die Idee gut. Vielleicht kann man da mal zusammen machen. Ja. Und so kam es dann.
3: Ja, und jetzt haben wir es dann tatsächlich geschafft, nach mehreren Monaten hier auch herzukommen. Also wir hatten von Anfang an Bock auf das zu machen und wir waren aber ehrlicherweise auch ein bisschen überrumpelt so von der Anfrage, weil wir halt auch erstmal gucken wollten. Angefangen, vielleicht wäre es cool, wenn wir zumindest schon mal das Plan, bevor wir uns hier im Radio breit machen.
4: Erstmal Erfahrungen sammeln.
2: Ihr habt gesagt, ein, zwei konntet ihr schon stickern und abhaken. Wie viele sind denn jetzt schon verplant?
3: Das ist auch so eine schwierige Frage. Also verplant ist ein großes Wort. Wir arbeiten gerade tatsächlich an einem Plan, wohin fahren und vor allem, wen wir besuchen. Also gerade jetzt so in den letzten zwei Monaten, seit das ist, haben uns viele Leute angeschrieben und gesagt, hey, coole Idee, kommt doch mal vorbei, wir würden euch gerne unser Planquadrat zeigen. Das ist aber natürlich dann immer schwierig, gerade im Winter, dann auch zu sagen, okay, wir fahren da jetzt hin, eben weil wir auch noch arbeiten. Also das ist ja momentan noch so ein bei und wir würden es gerne mehr machen.
4: Ahnung, wo es dann eben heißt, mal gemeinsam einen Kaffee trinken. Lasst uns mal an der Bushaltestelle treffen, was man hier ja auch häufig macht. Lasst uns mal wandern gehen. Lasst uns mal mit dem Boot rausfahren und so weiter und so fort. Also auch wirklich Dinge, wo man sagt, klingt richtig gut, vielleicht im Februar.
3: Aber Fakt ist, wir kommen. Wir wissen nur noch nicht genau,
2: wunderbar. Klingt ja nach vielen, vielen wärmeren Jahreszeiten. Gibt es denn jetzt noch Regionen, wo ihr sagt, Mensch, da ist noch überhaupt eine Anfrage reingekommen, da würde ich
4: Anfragen kam tatsächlich,
3: würde ich auch sagen.
4: Also auch die westlichen Landesteile sind dabei. Also wirklich große Städte, kleine Städte, Dörfer. Ganz kleine Dörfer haben wir auch. Also ich wüsste jetzt nicht, ob es was gibt. Also es gibt sicher ganz viel was.
3: Es ist relativ was so mit dabei, von denen ich noch nie was gehört habe.
4: Aber genau darum geht es ja auch, ne? Wir wollen die Sachen kennenlernen und wir wollen vor allem die Dinge, von denen wir noch nichts gehört haben.
2: Ich glaube, da gibt es relativ viel im Land. Also wir stoßen mit dem Radio auch irgendwie nach 20 Jahren immer wieder auf neue kleine Juwelen und Projekte, wo wir ganz freudig immer ganz neue Menschen, ganz neue Ideen können, auch teilweise in Hinterhöfen dann noch Kulturveranstaltungen. Und das ist das, was wir eigentlich auch mit am liebsten machen. Deswegen kann ich voll verstehen, dass ihr da Lust drauf habt, um die Zeit da im Sommer komplett durchzustarten. Ja.
1: Aber sagt mal, welche Schwierigkeiten seid ihr denn so bisher gestoßen, dass wir Februar haben und es kalt ist?
4: Ja, das klingt ja so, ich Februar nicht mag. Ich mag den Februar, man kann viele tolle Dinge im Februar machen. Ich wollte es noch mal kurz erwähnt haben. Es macht nur hier und da einige Dinge schwieriger. Was sind noch Probleme? Also man ist halt viel unterwegs. So, aber das wussten wir vorher. Das ist jetzt, es braucht viel Zeit. So, genau. Das wussten wir auch vorher. Aber also es sind die Schwierigkeiten, die man eigentlich vorher schon kannte.
3: Aber das ist halt, also Zeit ist der größte Faktor, würde ich sagen. Das ist halt einfach momentan oft so, dass wir halt da die Reels aufnehmen, wo wir sowieso sind. Also jetzt beispielsweise irgendwie das letzte, als ich in der Ostsee versucht habe, baden zu gehen im Februar. Also das konnte ich halt aufnehmen, weil ich sowieso auch da gewesen bin in dem Ort. Die größte Schwierigkeit, die wir haben, ist sozusagen, okay, wir fahren jetzt irgendwo hin. Einfach aus dem Grund, man arbeitet irgendwie und dann ist es dunkel. Und deswegen muss man immer ein bisschen gucken, wie wir das eintakten. Und deswegen auch die Sache, dass wir uns jetzt einen Plan machen müssen, wann wir Leute besuchen können. So, weil unsere Hauptzeit, die wir haben, ist das Wochenende, wo man mal sagen kann, okay, jetzt Vollgas und wir fahren nochmal irgendwo hin. Das soll auch bei anderen Leuten passen.
4: Also was uns vielleicht überrascht hat, das kann man auch sagen, ist, wir haben nicht damit gerechnet, dass uns so viel. Wie gesagt, das hundertste Feld. Ich glaube, wir kriegen inzwischen Einladungen. Es werden also auf jeden Fall mehr Personen sein, die wir in diesem Bereich dann sehen werden. Und da ist der Aufwand einfach größer. Ne? Allein die Termine müssen gemacht werden, man muss sich treffen, das muss für alle passen. Also das ist tatsächlich etwas, womit wir nicht gerechnet haben.
3: Genau. Aber sonst fällt mir eigentlich nichts ein.
4: Ist auch eine schöne Schwierigkeit.
3: Ja, natürlich. Überrascht uns zwar, aber es überrascht uns alles positiv. Wir haben gesagt, wir starten jetzt, wir gucken, was passiert. Und jetzt passieren ganz viele coole Sachen und uns schreiben ganz viele coole Leute. Die Community, die wir bisher aufgebaut haben, ist auch sehr positiv und sehr zugewandt. Ne? Also es ist halt, und das ist auch eine Sache, die uns wichtig war. So, ne? Wir wollten halt Mecklenburg-Vorpommern auf eine positive Art und Weise zeigen. Der Punkt ist, der in diesem Bundesland leider manchmal ein bisschen untergeht.
2: Ihr habt ja schon gesagt, dass ihr das neben eurem eigentlichen Beruf macht. Also ehrenamtlich würde ich mal in der vielleicht sogar unterstellen können. Förderungen, die euch zum Beispiel Fahrtkosten erstatten können, oder seid ihr da zum Beispiel auch noch auf der Suche nach dem geeigneten Projekt der Förderung, einem Träger für die Reise durch MV?
4: Also wir machen gerade alles privat.
3: Genau, also das ist der Stand. Alles passiert aus privatem Antrieb und es ist auch leider noch kein Mäzen auf uns gekommen, der sagt, so, ich eröffne euch das Königreich, was ihr wollt, aber drüber nach, wie wir uns breiter aufstellen können. So. Also sowohl finanziell als auch im Zweifel personell.
2: Wie kann man sich denn bei euch melden, wenn man Lust hat, euch zu unterstützen? Sei es personell, sei es finanziell?
4: Anschreiben. Einfach.
3: Ja, also der einfachste Weg ist tatsächlich über Instagram. So, ne? Also ich bin auch sehr bemüht, jedem so schnell wie möglich zu antworten. Und das ist doch so meistens das Erste, was ich morgens mache mittlerweile, dass ich unseren Instagram-Account aufmache und auf Kommentare und Nachrichten antworte, also mir Zeit dafür auch nehme. So, das ist irgendwie mit den Leuten in Kontakt zu kommen und denen auch zu geben, ihr folgt hier nicht irgendeinem Kanal, sondern ihr seid halt Teil dieser Community, irgendwo auch immer Teil von Planquadrat.
2: Wie heißt der Instagram-Kanal denn ganz genau, damit unsere HörerInnen ihn finden können?
1: Was war denn so bisher das Spannendste auf eurer Reise? So vielleicht eben.
3: Also mein Highlight war jetzt tatsächlich gerade das in Heide baden gehen. Ich gedacht habe, so, jetzt zeigst du mal richtig, was du für ein harter Kerl bist. Es war sehr kalt. Also wirklich, wirklich kalt und jedem Respekt, der irgendwie mit Eisbaden unterwegs ist, das ja war sportlich. Und sonst sind es einfach ja die Leute, die wir bisher getroffen haben.
4: Das ist tatsächlich auch das, was passiert, ne? Angeschrieben werden wollen, begeistert sind, anfangen uns Dinge zu schicken, Fotos, Videos und so weiter und so fort und uns auf Dinge in diesem Land hinweisen, die wir einfach noch nie gesehen haben und nicht kennen. Das ist, glaube ich, eher der Punkt, der mich vor allem begeistert.
2: Ihr habt ja schon gesagt, von den 9000 Planquadraten habt ihr ungefähr so 50 angepeilt.
4: Nicht rechnen.
2: Nein, die Frage, die nächste ist, welchen Zeitrahmen setzt ihr euch persönlich oder setzt ihr euch generell einen Zeitrahmen, um alle 9000 Quadrate zu...
3: Wenn wir das weiter als Hobby machen, dann sind wir Jahre damit beschäftigt.
4: Jahrzehnte.
3: Wahrscheinlich. Also das ist, ich hatte das irgendwann mal ausgerechnet und habe die Rechnung wieder verdrängt. Also alleine, wenn wir irgendwie nur 2 jeden Tag machen würden, wären wir schon.
4: Nein, also Ziel ist, also das ist jetzt mein Ziel, so mit der großen Hoffnung, wenn man viel zu tun, das Fahrrad oder einfach mit dem Kanu mal einen Fluss hinab kann, gehe von 3 Jahren aus. Das ist so das, was ich mir wünschen würde. Vielleicht wird es mehr, vielleicht wird es weniger. Wir sind auch ein bisschen flexibel.
3: Genau, wir haben da auch noch ein Detail drüber gesprochen, uns gegenseitig zu demotivieren, glaube ich.
2: Ach, aber 3 Jahre ist doch eigentlich ein schöner Zeitraum. Ja. Rundrechnet sind da, glaube ich, dann 19 Personen, die ihr erreichen wollt. 10?
4: Nee, es müssten mehr sein, weil einige von diesen nur angerissen sind, tatsächlich.
2: Ah, okay.
4: Es werden um die 120 bis 150, da müsste ich jetzt nochmal genau gucken.
2: Aber das sind 3 Jahre, das ist doch 50 pro Jahr.
3: Ja. ist trotzdem motiviert, also ist ja, hoch motiviert.
4: Wir können auch in Jahrzehnten rechnen.
3: Also ich glaube, dass es tatsächlich sowieso mehr Leute werden. So, diese Richtgröße mit den 150 oder so, wenn wir uns jetzt da mal festhalten oder an 120, die werden wir tendenziell eher sprengen, weil einfach ich auch nicht vorhabe, mich irgendwie dann am Ende sklavisch an diesen 10x10 Feldern festzuhalten und zu sagen, hey, wir haben schon mit jemandem gesprochen, du darfst nicht mehr, sondern ja klar, wir haben zwar schon mit jemandem gesprochen, geil, dass du dich noch meldest, wir kommen noch hinter Ober-Unterklasse und gucken uns deine Bushaltestelle an, weil wir da Bock drauf haben.
4: Wir besuchen auch Planquadrate doppelt, wie heute ja. Ne? Ja. Also wenn dann jemand kommt und sagt, da wart, aber wir haben uns gar nicht gesehen, vielleicht kommen wir dann einfach nochmal vorbei. Das ist so. Wir machen das, wie es passt.
2: Sehr gerne. Also ihr könnt auch für einen Zwischenbericht oder dann später auch berichten. Und da sind wir gespannt. Wenige ihr auf jeden Fall dann auch mitsammeln konntet, die auch versteigert werden sollen für guten Zweck. Wann setzt ihr denn so Pi mal Daumen die Versteigerung an? Wird das im Laufe sein oder wirklich zum Abschluss des Projektes?
4: Also die erste Idee war tatsächlich, wir machen das jetzt, wir ziehen das jetzt durch und dann gibt es am Ende eine Auktion. So, wenn ich jetzt hier schon richtig optimistisch in 3 Jahren ausgehe, macht es, glaube ich, keinen Sinn, bis zum Ende zu warten. Also wir werden zwischendurch, weiß ich nicht, 10, 20 Sachen zusammen haben, wird es eine Auktion geben. Nach einem Jahr, vielleicht nach 1,5 Jahren. Also vielleicht teilen wir es einfach auf 2 Auktionen auf.
1: Und was für Gegenstände habt ihr denn schon so gesammelt? Könnt ihr da schon mal ein bisschen spoilern?
3: Also wir können spoilern, weil das ja in unseren Videos auch zu sehen ist, was wir für Gegenstände
4: haben. Ich kann aber auch einfach sagen, dass man auf planquadrate.mv nachgucken soll.
3: Das war nicht schlecht. Aber für die Leute, die nur hören und nicht gucken können, ist das ja vielleicht ganz gut. Eingestiegen sind wir mit einer Warhammer-Sammelfigur, die uns Cards glücklicherweise zur Verfügung gestellt hat. Ein seltenes Stück, was es wohl auch nicht überall gibt. Aber es geht auch gar nicht so extrem seltene Wertsachen, sondern es geht um Geschichten, die dahinter sind. Also kann im Zweifel auch der Teapot sein, den Oma im Zweiten Weltkrieg gerettet hat oder so. Also es geht ja darum, Geschichten zu erzählen heute, und die Gegenstände, die dabei rauskommen, werden dann versteigert. Und

0: wenn die verschärft wird, wisst ihr schon, in welche Richtung sich das bewegen wird?
1: Also wir wollten uns noch nicht festlegen, was es ist. Einfach, weil wir gesagt haben, die ganze Aktion gibt es deshalb, weil wir Leute kennenlernen wollen, Projekte kennenlernen wollen. Und da jetzt zu sagen, wir wissen jetzt schon am Anfang, wo es hingeht, wäre selbst. Nein, wir gucken, es ist sicherlich klar, dass es gemeinnützig ist. Es ist, dass es in irgendeiner Art und Weise etwas ist. Und wir werden wohlmöglich auch nicht festlegen, was es ist, sondern eine Handvoll vorschlagen. Und dann soll die Community entscheiden.
0: Wunderbar. Stupst uns dann gerne an oder finden, dass wir das auch mal verbreiten können.
2: Ihr da könnt uns natürlich auch folgen auf planquadrat.mv.
0: Wunderbar. Darüber kann man euch natürlich auch erreichen mit Fragen.
2: Genau. Uns immer erreichen. So, wie gesagt. Also, außer wenn ich schlafe, bin ich eigentlich relativ konstant erreichbar. Gut, wenn ich arbeite, muss ich manchmal auch arbeiten, aber prinzipiell melde ich mich und ich melde mich schnell.
0: Sehr schön. Gibt es etwas, was ihr beiden unbedingt ergänzen wollt, was unsere HörerInnen auf jeden Fall noch wissen müssen?
2: Puh, ihr stellt uns Fragen. Erzählt uns doch mal lieber, was euch so reizt an diesem Land. Also warum seid ihr hier? Was macht MV für euch aus, dass ihr jetzt auch noch sagt, wir sitzen hier nicht nur rum und machen Radio, sondern wir haben noch irgendwelche Freaks, können das Ganze Quadrate einteilen.
0: Nun, das ist bei mir relativ einfach. Ich bin ja ein Mecklenburger Junge, komme aus der Nähe von Schwerin und bin hier auch groß geworden. Und für mich war klar, als es zum Studium ging, ich will an der Küste bleiben. Für mich war Großstadt, Berlin ist mir zu hell. Kiel wäre noch ein guter Reiz gewesen, aber mich hat es dann nach Greifswald verschlagen. Da bin ich auch schon knapp 9 Jahre in Greifswald. Und bin dann irgendwie auch im ersten Monat ins Radio gestolpert und bin eben dabei. Radio 98.1 wird ja komplett öffentlich gestaltet. Das heißt, bei uns wird auch haben, weil wir Menschen treffen wollen, weil wir gemeinsam Radioprogramm gestalten wollen. Und deswegen laden wir natürlich auch so interessante Projekte wie Plan Quadrat MV mit euch beiden ein und möchte natürlich dann die Hintergründe hören, aber auch schauen, was ihr über die Jahre dann auf jeden Fall entdeckt. Vielleicht ist ja eine Perle dabei, die wir auch gerne noch selbst im Studio irgendwann haben wollen. Auch wenn wir ein recht gutes Netz hier aufbauen konnten. Und so hat es mich dann hierher verschlagen. Die Seeluft, das Wasser und die Menschen hier oben. Man sagt, die Fischkörper sind ein bisschen zurückhaltend, aber wenn man länger mit denen spricht, werden sie alle warm und sind eigentlich doch nicht so hart, wie die Schale dann vermuten mag. Doch ganz freundlich und man kann dann beim Fischbrötchen oder hier dann im Studio doch noch gut zusammenkommen.
3: Ja, so? Ja, bei mir ist es halt auch so, ich komme aus Vorpommern. Ich bin sehr lange noch bei der Vorpommern-Bühne anklammt, ja, Theater gespielt, habe mit 7 angefangen, konnte kaum den ersten Satz auslesen, aber auf der Bühne stehen ging. Und für mich stand eigentlich auch von vornherein fest, ich möchte hier bleiben, ich möchte an der Seeluft bleiben, an der Küste bleiben. Das war mir persönlich auch ganz doll wichtig und bin dann zum Studieren nach Greifswald gegangen und war so, naja, gucken wir mal, ob das so eine Zwischenstation ist. Ich bin jetzt seit 9 Jahren hier und ich bezweifle, dass ich hier weggehen werde tatsächlich. Ich habe mit dem Radio hier Lebensinhalt, ein großes Netzwerk an ganz bunten, vielfältigen Menschen aus Kunst und Kultur vor allem. Das ist auch so der Grund, dass es hier auch sehr viele, Tom sagt es eben schon, Fischköppen, die ja sonst eigentlich eher mehr so oder als Spur gesehen werden, was aber eigentlich gar nicht stimmt, weil es gibt sehr, sehr viele, sehr offene und sehr lustige Menschen, die motiviert sind und Spaß haben, ja, Sachen auch auf die Beine zu stellen und sich hier auch stark zu machen für viele. Und das finde ich einfach ganz, ganz, ganz, ganz toll, besonders auch an Greifswald.
2: Und welche Planquadrate würdet ihr uns denn vorschlagen? Also, wenn ihr jetzt schon hier seid, dann kennt ihr ja vielleicht auch das ein oder andere. Was wäre denn so eine Sache, wo ihr sagt, oh, das würde ich jetzt nochmal durch die Augen oder durch die Kamera von Carsten und Christian gerne sehen?
0: Ich glaube, wenn ihr auch interessante Orte mitnehmen wollt, ist hier natürlich in der Nähe Lubmin, das stillgelegte AKW, auf jeden Fall ein Besuch wert. Wenn möglich auch natürlich das Max-Planck-Institut, Wendelstein 7X. Die haben zwischendurch ja auch Führung. Ja, wenn wir so übers Land schauen, gibt es natürlich

0: natürlich auch viele Kulturstätten, die aber alle zum Glück recht gut bekannt sind. Ich weiß nicht, Mina, du als geborene Vorpommerin, was kommt dir da direkt in den Kopf?
1: Ich denke tatsächlich gerade an den Barther Theatergarten, wo jedes Jahr ein neues Abenteuer inszeniert wird durch viele Leute, die eben auch einfach aus der Gesellschaft, aus Barth direkt kommen. Also es sind nicht nur Profis, die dort auf der Bühne stehen, sondern eben auch LaiendarstellerInnen, die das seit ewig vielen Jahren machen. Also ich weiß, bis letztes Jahr auf jeden Fall war eine über 90-Jährige mit dabei. Und das finde ich halt schon wirklich bewundernswert, so lange auch auf einer Bühne stehen zu können, auch in dem hohen Alter noch. Und eben auch einfach, dass das so viele sehr engagierte Menschen sind, die dort stehen. Natürlich auch so Fischland, das Zingst, sei es jetzt die Naturstrende oder der Wildstrand nachher Richtung Dierhagen mit der Steilküste. Ist eigentlich auch immer ganz schön zu sehen. Oder eben der Mittelaltermarkt, der da auch regelmäßig im Sommer stattfindet. Da fallen mir gerade sehr viele Sachen ein.
0: Ich kann mir auch vorstellen, wenn ihr unterwegs seid, dass ihr zum Beispiel auf den Opernale e.V. treffen werdet. Das ist eine kleine Institution oder mittlerweile sehr große Institution aus Jager, die auch vereinsgetragen Oper ins Land bringen und sich bewusst so von diesen Touristenküstengebieten fernhalten und dann in Auffendorf, in der Scheune, auf dem Marktplatz Kultur schaffen und niederschwellig den Zugang zur Oper schaffen. Die haben auch immer ganz interessante und halt sehr verrückte Orte, wo sie auftreten. Das könnte vielleicht im Sommer oder Spätsommer für euch auch interessant sein. Genau, wenn wir jetzt ein bisschen weiter in den Westen gucken, in Mecklenburg. Da gibt's natürlich Klassiker, Boltenhagen, Wohlenberger, Wieg, Wismar, die man so drauf hat.
2: Und alles, was jetzt nicht gesagt wurde, würden wir aber auch gerne wissen. Also einfach melden bei planquadrat.mv auf Instagram. Nee, genau, aber darum geht's uns jetzt. Und das ist auch genau das, was wir uns wünschen, dass so ganz viele Tipps kommen. Auch dieses mit, ich kenne da jemanden, den solltet ihr auch kennen. Das ist es, was wir suchen wirklich. Hm?
0: Wunderbar. Dann darf ich euch vielleicht nochmal die Frage stellen, ob ihr irgendwas ergänzen möchtet, ob alles für euch jetzt für die HörerInnen gesagt wurde.
3: Ja, also am besten kommt ihr uns einfach besuchen auf unserer Seite, deren Namen jetzt schon oft gesagt worden ist. Guckt euch an, was wir machen. Schreibt uns einfach. Wir sind da. Kommt uns da besuchen und dann kommen wir euch auch besuchen.
0: Genau.
1: Alles klar, dann vielen lieben Dank, dass ihr euch heute die Zeit genommen habt, bei uns ins Studio reinzuschauen. Wenn ihr da draußen jetzt Interesse habt an diesem Projekt, das zu unterstützen oder einfach mehr erfahren wollt, dann schaut einfach mal auf Instagram vorbei, planquadrat.mv. Und ansonsten darf ich euch noch einen Musikwunsch erfüllen.
3: Ja, also es gibt auf jeden Fall einen Song, den ich gerne auch auf unserer Seite nutze. Und zwar von der großartigen Band Sonderschule, Liebe für die Freaks.
1: Alles klar, dann gibt's gleich diesen Song. Ich verabschiede mich an dieser Stelle von euch als HörerInnen dort draußen am Radio oder im Auto oder am Handy. Es gibt ja inzwischen vielfältige Situationen, wo man uns auch hören kann. Mein Name ist Mina Dressler und ich wünsche euch noch einen schönen Abend.
0: Ciao.
2: Tschüss.

0: Ich bin nicht mal vorbereitet, weil nämlich die Redakteurin, die heute eigentlich da sein sollte, krank ist. Und ich bin eigentlich für den Stadtjugendring heute hier. Aber okay. Genau. Ja, schön, dass du da bist und dir einmal ganz kurz die Zeit nimmst, uns Rede und Antwort zu stehen. Magst du dich vielleicht einmal ganz kurz für unsere Zuhörerinnen und Zuhörer vorstellen?
1: Ja, ich bin Dennis Quart vom Studententheater der Universität Greifswald und bin auch schon länger hier in der Stratze involviert. Und war auch bei den ein paar Vorbereitungstreffen zu diesem Projekt. Und genau, deshalb bin ich jetzt auch hier bei der Eröffnungsveranstaltung.
0: ID Pomerania, was verbindest du mit diesem Titel?
1: Also für mich, es ist ja ein... Es ist ja zwischen zwei Ländern eine Region, die länderübergreifend ist. Und für mich persönlich ist es so, dass ich ja hier aus Vorpommern komme und das dahingehend so einen persönlichen Bezug hat, weil ich aus, also quasi schon so meine Generationen, soweit ich das zurückverfolgen kann, zumindest mütterlicherseits, alle hier aus der Region kommen. Und da ist es auch spannend, das so ein bisschen zu erforschen.
0: Du sagtest eben, du warst bei ein, zwei Vorbereitungstreffen mit dabei. Kannst du uns vielleicht schon eine kleine Sache spoilern, was uns gleich erwarten wird?
1: Ich war bei keinem Treffen, auf dem die Performance vorbereitet wurde. ich war so einem der ersten Treffen und bei einem der letzten Treffen, wo es noch relativ allgemein sozusagen der Planungsstand war. Und so, dass ich jetzt nicht mit konkreten Dingen dienen kann. Also ich möchte mich auch selbst noch etwas mehr ins Projekt involvieren und generell das Stute.
0: Alles klar, danke schön, dass du dir die Zeit genommen hast. Sehr geehrter Herr Pegel, danke, dass Sie sich einmal ganz kurz Zeit nehmen, um uns Rede und Antwort zu stehen. ID Pomerania ist ja der Titel von dem Projekt. Was verbinden Sie damit?
2: Zunächst habe ich damit gar nichts verbunden, aber die Idee ist mir vorgestellt worden. Die Idee ist eben zu sagen, es gibt so eine gemeinsame Region, diesseits und jenseits der deutsch-polnischen Grenze, die in Wahrheit ganz ähnliche Schicksale über die letzten Generationen verbindet, die ganz viel gemeinsame Wurzeln haben und diese Identität aber eben nicht nur nach hinten schauen, sondern nach vorne schauen abzubilden. Finde ich eine total spannende Idee. Und am leichtesten geht es dann natürlich bei etwas, was da nicht nur Sprache braucht. Und deshalb ist hier ganz viel Kultur drin. Kultur braucht nicht immer das perfekte Komma und die perfekte Übersetzung, sondern kann eben Dinge einfangen und transportieren, auch weit in die ländlichen Räume Pommerns, egal ob polnischer oder deutscher Seite hinein, ohne dass ich immer nur Sprache brauche.
0: Denken Sie, dass so ein Projekt auch die Zusammenarbeit interkulturell stärken kann?
2: Ich habe den Eindruck, dass schon das Projekt Erarbeiten ganz viel interkulturelle Zusammenarbeit geprägt hat. Das war offenbar im Übrigen einer der Gründe, weshalb die auswählenden Organe genau dieses Projekt toll fanden. Das ist nämlich auf Englisch gemeinsam entstanden. Man konnte offenbar der Projektbeschreibung entnehmen, dass da nicht ein deutscher Teil und ein polnischer Teil zusammengefügt worden sind, sondern es war zusammengewachsen. Aus dem Englischen ist hinterher eine deutsche und eine polnische Übersetzung geworden, weil man das wirklich zusammen entwickelt hat. Und das spürst du dann in so einem Projekt auch. Und wenn man jetzt sieht, wie stark die schon zusammengewachsen sind, menschlich, persönlich, dann sieht man eben auch, wie stark genau dieses Interkulturelle darin lebt. Ich glaube im Übrigen, dass es ganz viele Möglichkeiten gibt, Geschichten beiderseits der Grenze zu erzählen, die ganz ähnlich verlaufen. Und das wurde auch in den Grußworten eben deutlich. Menschen, die immer Großeltern und Eltern haben, die jeweils aus ganz vielen Teilen Europas kommen und jeweils vertrieben wurden oder sich verändern mussten, was ganz, ganz stark prägend sozusagen beiderseits der pommerschen Grenzen ist.
0: Mhm. Voices ist ja der Auftakt von dem Projekt. Haben Sie schon eine Ahnung, was Sie jetzt erwarten wird?
2: Ich habe noch überhaupt nichts. Ich bin total gespannt. Theatre Brahma hat auf jeden Fall angekündigt, dass es zwei polnische Mitwirkende und ein griechischer Mitwirkender sind. Also auch da schon ganz viel interkulturelle Kompetenz drin.
0: Alles klar. Vielen Dank dafür, dass Sie sich die Zeit genommen haben.
2: Herzlichen Dank fürs Interesse.
3: Hallo, vielen Dank, dass Sie sich Zeit für uns nehmen. Möchten Sie sich vielleicht erstmal vorstellen, wer Sie sind, was Sie machen, warum Sie hier sind?
4: Hallo, ich bin Dorota Makrutzki. Ich arbeite als Kulturreferentin am Pommerschen Landesmuseum, Kulturreferat für Pommern und Ostbrandenburg. Das klingt so bürokratisch.

0: Arbeite ich am Museum, weil das Museum sich für Ausstellungen, sich mit Ausstellungen beschäftigt und mit Objekten. Und meine Arbeit erweitert diese Tätigkeit. Das heißt, ich arbeite in der gesamten historischen Region Pommern, auf der polnischen und auf der deutschen Seite mit verschiedenen Partnern und setze verschiedene Vermittlungsformate um.
1: Und was persönlich verbinden Sie mit diesem Projekt ID Pomerania?
0: Ja, auf jeden Fall finde ich die Entwicklung des Theaters zu einem Community-Theater sehr interessant, dass man nicht nur als Zuschauer dazu kommt, sondern dass man auch mit involviert wird. Und das sind auch die Sachen, die ebenfalls solche Häuser wie das Pommersche Landesmuseum machen möchte. Die Türen öffnen, zusammenzuarbeiten und durchlässig zu sein, für alle zugänglich.
1: Wie involviert sind Sie in den Verlauf des Abends? Haben Sie schon eine Ahnung, was Sie erwarten könnte?
0: Auf jeden Fall hören wir heute verschiedene Stimmen und Stimme, Sprache, nicht nur die letzten Wahlen haben es gezeigt, aber auch das Leben in der Region zeigt, dass wir verschiedene Sprachen haben. Auf der polnischen Seite leben polnischsprachige Leute und immer noch gibt es tatsächlich eine Sprachbarriere. ID Pomerania, manchmal ist ja Englisch eine Brücke und da freue ich mich auf diese Brücken, die wir zusammen erschaffen.
1: Ja, das klingt doch gut. Vielen Dank für das kurze Interview.
0: Danke auch.
2: Also erstmal super cool, dass ihr das macht.
1: Ja, legen wir los. Okay, hallo, herzlichen Dank, dass Sie sich die Zeit für uns nehmen. Möchten Sie sich einfach erstmal kurz vorstellen, wer Sie sind, was Sie hier machen, was Ihre Position ist?
3: Ja, ich bin Laura Armbrust, ich arbeite in der Stratze in Greifswald und bin für den Greifswalder Teil auch die Koordination für das Projekt ID Pomerania und ansonsten auch hier im Haus, also in der Stratze, für die Koordination verschiedener Kulturprojekte, die wir hier anbieten, zuständig.
1: Das heißt, Sie sind quasi von Anfang an schon dabei?
3: Ja.
1: Wie ist es denn genau dazu gekommen?
3: Ja, ich hatte eine E-Mail von einer Künstlerin, Katja Klemm, die hat mich angeschrieben und hat gesagt, sie hat Freunde in Polen beim Theater Brama und ob die sich bei mir mal melden können. Und dann habe ich gedacht, ja, das ist eine Chance für uns. Gleichzeitig natürlich herausfordernd, aber ich sag einfach mal ja. Und dann hatte ich kurz drauf eine E-Mail von Ola, die auf polnischer Seite jetzt das Projekt koordiniert. Und dann hat sie gesagt, ja, also wir würden gerne mit euch was zusammen machen und würden euch dafür gerne mal kennenlernen. Und dann sind wir hingefahren, haben uns kennengelernt, haben gemerkt, wir haben viel gemeinsam, wir können vieles gemeinsam machen, haben irgendwie eine Idee davon, was das sein könnte. Und dann hatten wir auch ziemlich schnell eine Deadline, zu der wir versuchen wollten, einen Antrag einzureichen, sodass wir dann noch öfter zu den jeweils anderen gefahren sind, um Ideen zu entwickeln, wie wir es in Worte fassen können, was wir vorhaben. So ist es ungefähr dazu gekommen. Dann ist das Ganze in Worte gefasst worden, erstmal auf Englisch, also weil wir miteinander auf Englisch gesprochen haben und dann auf Deutsch und auf Polnisch mit auf Übersetzung. Und dann ist es in ein Papierdokument gegossen worden, was zu einem Antrag geführt hat. Den haben wir am 28.02.2024 eingereicht und dann auch eine Bewilligung bekommen. Das ist die Geschichte in ganz kurz.
1: Was verbinden Sie dann persönlich mit Pommern?
3: Das ist eine gute Frage. Ich lebe hier. Ich lebe sehr gerne hier. Ich mag die Landschaft. Ich mag die Menschen. Und ja. Und es ist ein Teil von Europa. Und ich sehe mich als Europäerin. Und deswegen verbinde ich das damit, dass es eine Region in Europa ist, die vielleicht manchmal zu wenig Beachtung bekommt und der wir eigentlich mehr Beachtung schenken sollten.
1: Ja, das sind doch schöne abschließende Worte auf jeden Fall. Vielen Dank, dass Sie sich die Zeit für uns genommen haben und
3: Dankeschön.
1: Für die Worte. Dankeschön. Ja, also danke, dass Sie sich die Zeit nehmen erstmal. Möchten Sie sich gerne

0: erstmal vorstellen, wer Sie sind, was Sie machen.
1: Nazywam się Magdalena Bauer-Styborska, jestem zastępcą burmistrza gminy Goleniów.
2: Ich heiße Magdalena Bauer-Styborska, ich bin stellvertretende Bürgermeisterin von der Gemeinde Goleniów.
0: Worin sehen Sie die Vorteile dieses Projektes ID Pomerania?
1: Korzyści projektu tak naprawdę jest bardzo wiele. Nie sposób jest o nich opowiedzieć w bardzo krótkich słowach.
2: Es gibt zahlreiche Vorteile von diesem Projekt und das ist beinahe eine Unmöglichkeit, da in nur ein paar Worte das zusammenzufassen.
1: Tak naprawdę, mówiąc o korzyściach, na pewno możemy powiedzieć o kolejnym etapie integracji naszych miast partnerskich oraz odnajdywaniu wśród naszych lokalnych społeczności znacznie głębszych tematów, które dotyczą się przede wszystkim tożsamości wszystkich nas, Pomorzan.
2: Das Projekt ist eine Weiterentwicklung in der Partnerschaft zwischen unseren beiden Patenstädten und wir wagen uns jetzt in die Tiefe auch an die herausfordernden Themen wie die Identität Pommerns heran.
0: Was wünschen Sie sich persönlich für die Zukunft dieses Projektes und auch der beiden Länder?
1: Przede wszystkim dla przyszłości projektu życzę sobie prawdy.
2: Für die Zukunft des Projekts wünsche ich mir die Wahrheit.
1: Życzę nam wszystkim tego, żebyśmy potrafili patrzeć w przyszłość w sposób uczciwy i analizując przeszłość, myśleli właśnie o przyszłości.
2: Und ich wünsche uns allen, dass wir ehrlich denken können, wenn wir über die Zukunft nachdenken und dass uns diese Analysen der Vergangenheit helfen, ehrlich in die Zukunft zu schauen.
1: Liczę też na to, że przy tym tematycznie nie najłatwiejszym projekcie mimo wszystko będziemy mieć sporo zabawy i będzie on generował dużo radości wśród mieszkańców.
2: Und ich hoffe aber dennoch, um ein bisschen Leichtigkeit reinzubringen, dass bei diesem Projekt, was sich mit den schwerwiegenden Themen beschäftigt, wir auch einfach etwas Spaß und unsere Bürger, Einwohnerinnen und Einwohner einfach Spaß bei diesem Projekt haben.
0: Ja, vielen Dank für Ihre Zeit.
1: Dziękuję bardzo.
0: Also, genau, wie hat es dir denn gefallen?
3: Ja, ich fand es eine beeindruckende Performance, also mit sehr vielen interessanten Bildern und vielen Wechseln so zwischen, es gab die ganz leisen Töne, es gab die lauten Töne, es gab eher bedrohliche Töne oder sehr versöhnliche Töne. Also ich finde, es hat so das ganze Spektrum abgebildet, was man so bei dem Thema Stimmen, Voices haben kann.
0: Ist es das, was erwartet war oder waren Sie überrascht?
3: Ich bin gar nicht mit so einer konkreten Erwartungshaltung reingegangen. Also ich war relativ so offen, weil abgesehen von dem Titel und dass es eine Performance ist, war mir jetzt noch nicht so klar, was auf mich zukommt. Und ja, also war ich überrascht, kann man sagen.
0: Haben Sie irgendeine persönliche Message daraus mitgenommen oder wie haben Sie das Voices interpretiert?
3: Die schwierige Frage. Ich habe da schon so ein bisschen rausgenommen, verschiedene Arten zu kommunizieren oder wo Kommunikation wichtig ist. Also natürlich war jetzt ein starker Fokus auf Gesang, aber es gab die verschiedenen Momente, in denen es so um auch, wie soll ich das jetzt sagen, so Auseinandersetzung, wo ich so das Thema Auseinandersetzung so wahrgenommen habe, aber auch diese versöhnlichen Momente.
0: Ja, das war es auch eigentlich schon. Vielen Dank für den Eindruck.
3: Ja, bitte.
0: Hallo, danke schön, dass Sie sich Zeit nehmen. Wollen Sie sich erstmal kurz vorstellen, wer Sie sind?
4: Gerne. Ich bin Benjamin Saupe, Musiker aus Greifswald.
0: Sehr schön. Wie hat Ihnen Voices denn gefallen? Welche Eindrücke hat es bei Ihnen hinterlassen?
4: Oh, es hat mir richtig gut gefallen. Es war einfach sehr ergreifend, mitreißend und Ich bin begeistert, wie viel Energie man mit sehr wenig Mitteln erzeugen kann. So dass ich eigentlich die ganze Stunde gebannt nur da saß und mich habe mitziehen lassen.
0: Haben Sie es schon genug verarbeitet, um, sage ich mal, eine Message daraus ziehen zu können?
4: Ich glaube ja, dass gar nicht die Intention ist, jetzt eine wirkliche Message mitzugeben. Ich glaube, es lässt sehr viel Raum für jeden Zuschauer und Zuhörer, so seine eigene Message zu finden. Also ich glaube, ich habe ganz andere Punkte oder Bezüge auf mein eigenes Leben oder meine eigenen Erfahrungen gezogen, wie jetzt andere vielleicht. Und ich glaube auch, dass es darum so ein bisschen geht. Also es ist ja jetzt keine Story oder keine Botschaft, glaube ich, in dem Sinne, die damit transportiert werden sollte, sondern dieses Gefühl der Verbundenheit und der tiefgehenden Erfüllung und Freude und aber auch der Isolation zwischendurch. Also ich glaube, man kann die Frage nach der Message nicht eindeutig beantworten.
0: Ja, aber das waren noch schöne zusammenfassende Worte auf jeden Fall. Dankeschön dafür. Das war es auch schon
4: keine
0: wieder.
4: Ursache.
0: Vielen Dank.
5: Und jetzt wird gerappt.
0: hallo, herzlich willkommen. Ja. Möchten Sie sich erstmal kurz vorstellen?
5: Also ich bin Felix Meusel. Genau, und war hier gerade Gast hier bei der Eröffnung vom Pomerania, genau, beim Stück vom Theater Brahma, und es war ganz, ganz toll.
0: Waren Sie überrascht von Voices oder wie kam es bei Ihnen an?
5: Überrascht war ich nicht. Ich kenne das Theater Brahma, ich war selber auch mal für ein Jahr da, und insofern kenne ich so ein bisschen die Art und Weise der Stücke oder der Arbeiten. Also überrascht nicht, aber immer wieder begeistert. Also die schaffen es einfach wirklich mit so wenigen Mitteln und mit Leuten, einfach Emotionen zu erzeugen. Die sind so authentisch auf der Bühne und ja, es ist einfach krass. Es ist eine krasse Kraft und Energie, die dahinter ist. Und selbst wenn ich überhaupt nicht verstehe, also darum ging es ja auch so ein bisschen, dass ich keine Ahnung habe, was die da, worum es da geht. Aber dass das auch egal ist. Also dass dann in dem Moment setzt die Sprache dann auch aus, weil diese Energie einsetzt und mich reinzieht. Diese Spannung mich reinzieht. Und dann ist es mir auch egal, worum es da dann inhaltlich, sprachlich geht, ne? Weil dann die Wirkung beim Publikum, bei jedem Einzelnen, bei jeder Einzelnen ja wirklich dann auch sehr eigen ist für jede Person. Erstmal geil, also ganz toll.
0: Und
5: das war Daniel, das ist der Regisseur des Ganzen. Ein bisschen crazy.
0: Ja, ich denke, das war es auch eigentlich schon. Wir wollten nur einen kleinen Eindruck bekommen, wie das so ankam.
5: Ja, gerne, gerne.
0: Vielen Dank.
5: Danke auch, cool.
0: Hallo, herzlich willkommen. Vielen Dank, dass Sie sich die Zeit für uns nehmen. Möchten Sie sich erstmal kurz vorstellen für die HörerInnen?
6: Mein Name ist Stefan Fassbinder und ich bin der Oberbürgermeister von Greifswald.
0: Wie hat Ihnen Voices gefallen? Was haben Sie daraus mitgenommen?
6: Es war eine sehr beeindruckende Vorführung, musikalisch, aber auch von der ganzen Darstellung. Und ich kann sagen, die meisten, und zumindest gilt das für mich, waren wirklich gefesselt von der Vorführung und folgte ihnen. Mein persönliches Highlight war, ich habe versucht, die Sprachen zu erkennen und habe nicht alle erkannt, aber habe mich nachher schlau gemacht, welche es alle waren.
0: Und wie hat Ihnen der Abend im Ganzen gefallen? Was haben Sie mitgenommen an Gesprächen, Eindrücken?
6: Ich freue mich vor allem, dass so viele gekommen sind. So vom ersten Anklang ging es ja nur um eine Projekteröffnung, aber was daraus geworden ist, ist wirklich beeindruckend. Viele Menschen sind gekommen, Musik, auch Wortbeiträge und ich glaube auch viele Gespräche, und ich bin wirklich begeistert über das, was hier heute Abend passiert ist.
0: Und zum Abschluss kurz, was würden Sie sich für die Zukunft wünschen durch das Projekt ID Pomerania?
6: Ich wünsche mir vor allem ganz viel Begegnung, dass sich Menschen begegnen, zusammenarbeiten, egal ob im Kunst- oder Kulturbereich oder auch im wissenschaftlichen Bereich oder im Jugendbereich, dass sich noch mehr Polinnen und Polen und Deutsche austauschen und zusammen etwas entwickeln. Und da bin ich auch sehr optimistisch.
0: Ja, das ist doch sehr schön. Vielen Dank. Das war's auch schon.
6: Ich danke.
0: So. Okay, also herzlich willkommen. Danke, dass Sie sich ganz kurz Zeit für uns nehmen. Möchten Sie sich erstmal kurz vorstellen?
7: Ach du meine Güte. Also Hedwig Goldbohm. Und was noch sonst hier? Mache ich hier in dieser Region und dieser Stadt? Und
0: genau, was Sie machen.
7: Ja.
0: Ah ja, okay. Eine Frage haben wir nur. Wie war Ihr Eindruck von Abend von Voices?
7: Also ich bin jetzt erlöst. Das ging schwer los. Was ist aufregend, so eine große Sache. Jeder will das ganz Große auch groß darstellen. Und manchmal wird es doppelt und dreifach und wiederholt. Und da braucht man einige Geduld und auch Freundlichkeit, ihm zu folgen. Und schön war es immer, wenn auch jemand geredet hat, wo eine, wie soll ich sagen, eine Grundidee, eine Geschichte da war, die einen so reinzieht. Und dann kommt das genau zu dem Moment, der uns alle hier betrifft. Was ist das für ein Projekt? Was machen wir hier eigentlich? Und auch dieses, diese Beschreibung auch von was, vom Staatssekretär, wer ist er?
8: Minister für Inneres.
7: Genau, das zu sagen, also nochmal mit dem Europa, wir hier zusammen. Und wir machen hier etwas über unsere Grenzen hinaus und eine Zusammenführung, gerade zwischen Polen und Deutschland. Total wichtig, was hier gerade geschieht. So, und dann hin zu diesem Theaterstück. Also, ich bin sprachlos. Ich bin sprachlos, dass es geht so nah und es ist so innig und es offeriert mir eine Geschichte nach der anderen und dann wird sie wieder zerrissen. Ich gehe wieder in die Musik rein, ich sehe die Innigkeit und die Professionalität dieser Leute und bin total begeistert. Ich wünsche Glück.
0: Ja, das war auch schon alles. Vielen Dank für die Worte. Ja.
9: Hallo. Ja, also es hat mich ganz tief beeindruckt, was wir hier heute erleben durften. Und ich komme aus Berlin und habe lange nicht mehr so emotional beteiligt an einer Theateraufführung teilgenommen, weil ich auch gespürt habe, noch einmal auch dieses wunderbare Projekt, das heute bei euch begonnen hat. Es ist wirklich eine andere Welt, aus der kommen. Und ich habe eine Sehnsucht, diese Landschaft kennenzulernen, wo man so singen lernen kann und in welcher kulturellen Tradition das steht. Und auf diese Begegnungen, glaube ich, können Sie sich alle wunderbar freuen. Und das ist heute sicher ganz gewiss für die ganze Region ein denkwürdiger Abend.
0: Vielen Dank, danke schön. Bitte.

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1: Hallo aus Tauschers Plattenkiste, sagt der Alex. Wir widmen unsere Musik weiter einer gewissen Spanne. Also Nachrichten haben sie, mitunter, wie ich finde, viel zu kurz. Eine Massage hat sie, mitunter auch leider viel zu kurz. Und auch unsere tägliche Arbeit hat sie, auf dem Papier jedenfalls. Die Zeit. Und damit nun weiter Zeitlieder aus meinem Archiv. Viel Spaß.

Jo, so sieht's aus. Der Zahn unserer Zeit, der hatte ja schon genagt an dieser Platte, aber bisher blieb sie zum Glück unversehrt. Das war Chris Dirk, eine ganz große DDR-Schlagersängerin, zur Erklärung für unseren geneigten Westhörer Moritz Einzel. Denn Chris Dirk war die Duettpartnerin vom wiederum ganz, ganz großen Frank Schöbel. Das ist ja ein Berufsjugendlicher immer gewesen. Der Lockenkopf, der hatte mindestens zwei Generationen von Frauen in der damaligen DDR schwach gemacht. Natürlich auch nach der Wende noch. Musik, aber eben auch Fußball hielten ihn immer jung, Frankie Boy genannt im Osten. Und warum ich nun Moritz Einzel erwähne, weil er uns auch in dieser Folge akustisch wieder besuchen wird, mit lyrischen, kabarettistischen, nachdenklichen Zeilen. Und weil Moritz sehr gerne in Hamburg ist, habe ich in der nächsten Runde den unvergesslichen Henry Fahl an Bord.

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1: Die gute alte Zeit. Nachgetrauert hatte ihr der Sänger und Volksschauspieler Henry Fahl. Nicht nur den Hamburgern bekannt aus dem Ohnsorgtheater, dieser kauzige Oper auf der Bühne zum Glück nur. Von der Theaterbühne in Hamburg nun auf die Operettenbühne in Wien. Ich glaube, Moritz kann gelegentlich auch dieser Muse etwas abgewinnen. Hat er doch geneigte Ohren in alle Richtungen. Bitteschön.

Musik aus der Operette Zwei Herzen im Dreivierteltakt. Und diese zwei Herzen, sie gehörten in diesem Fall Hedy Fassler und Ferry Gruber. Servus, du gute alte Zeit, also die gute alte Zeit. Und dieser guten alten Zeit sagen wir immer wieder auch leise Servus hier bei uns in Tauschers Plattenkiste, der Kultserie auf dieser Welle. Sie widmet das nächste Lied dem Journalisten der aktuellen Redaktion.

0: Saure Gurkenzeit, Rudi Carrell über einen Begriff unter Journalisten. Dann nämlich, wenn nichts Großes los ist in der Welt, wenn die Nachrichten dünner werden, dann sucht man sich halt belanglosere Dinge. Dabei passiert doch immer sehr viel in der Welt. Man muss nur die Augen öffnen, die Ohren offen halten und die Scheuklappen beiseite legen. Und einer, der dies immer wieder versucht, also Inhalte in Formate zu füllen, ist Moritz Einzel, Nachrichtensprecher im Münchner Norden, Sportreporter, Analyst und ein kleiner Volksdichter auch, der den Lauf der Zeit haarscharf analysiert und zu Papier bringt. In diesem auch kleinen Gedicht, bitteschön.
1: Wir Unverzichtbaren. Die Sonne verschiebt alle Ohrenminuten weitlichtig gleißend den Reisestein. Im Ozean türmen sich Wellen. Die Guten versprechen sehr pünktlich zu Sande zu sein. Die Berge entspannen sich zwischen den Breiten, sie lesen die Zeitung vom morgigen Tag. Fett schreibt der Baum, ohne überzuleiten, die Wirtschaft ist nicht, wo sie gestern noch lag. Verlegt hat das Feuer schon vieles auf Erden, vergesslich sind Flammen wie Heilige. Um Treiber für besseres Wachstum zu werden, ist's Flussbett die Schlafstadt für Eilige. Die Städte verwinkeln in Ameisenstraßen, bis sämtliche Pläne verschwinden im Licht, in dem die Verkrümmten die Zuversicht fraßen und jeder sagt, ohne mich geht es doch nicht.
0: Ohne ihn ganz gewiss nicht, in den Nachrichten jedenfalls. Moritz Einzel, ein kleiner Poet, der immer wieder bei uns hier vorbeischaut und dessen musikalischen Horizont wir stets erweitern wollen, mit jetzt einer Brücke aus der Vergangenheit in die Gegenwart.

zwar die Diva, die Zara, die Leander mit einem Lied, das sie im Jahr 1938 aufgenommen hatte. Es wurde später quasi gesampled, daher so schön swingig. Und so denke ich, lieber Moritz, hast du die Zara, wenn überhaupt, noch nie gehört. Apropos Zara, wir grüßen gelegentlich ja mal unsere gelegentlichen Hörer. Da gibt's einen Zara Leander-Fan im Schwarzwald, Jiri Steinbeck. Wir haben auch noch einen gelegentlichen Hörer, Mirko Jean Julian Lademann. Manche kommen eben mit einem Vor- und einem Familiennamen nicht aus. Markus Heinz sei auch gegrüßt wiederum. Und ich möchte aufs Allerherzlichste jetzt wirklich zwei treue Stammhörerinnen und Stammhörer im Harzvorland grüßen. Nämlich das Ehepaar Butscher aus der Nähe von Aschersleben. Die sitzen immer vor dem Empfangsgerät, sind sehr, sehr aufmerksam und steuern gelegentlich auch mal Ideen hierbei. Also viele Grüße, Familie Butscher. Mit ihnen hatten wir ja schon mehrfach über die Wendezeiten in der damaligen DDR gesprochen. Daher hier noch etwas aus dem Herbst 89, die Gruppe Engerling.

Andere Zeiten. Engerling aus der Zeitenwende des Jahres 1989. Dass uns ja 33 Jahre später wieder andere Zeiten angedreht wurden, hatte damals niemand geahnt, niemand gewollt. Also lassen Sie uns bitte die Uhr wieder zurückdrehen. Tun wir auch in diesem Programm mit einer jetzt fröhlichen musikalischen Zeit des Jahres 1966.

Michael Schanze, hätten Sie heute Zeit für mich? Das Titellied aus der gleichnamigen ZDF-Fernsehshow. Sie lief in den 70er Jahren und war auch sein großer Durchbruch gewesen. Denn man kannte ihn davor als Sänger, aber eben als Moderator vor diesem Millionenpublikum wurde er so richtig zum Star. Michael Schanze. Er präsentierte seine Gäste in verschiedensten Spielszenen. Er sang auch teilweise im Duett mit ihnen. Und an seiner Seite war zu Beginn zumindest auch der Kabarettist und Schauspieler Ernst H. Hilbig gewesen. Sie kennen ihn mit dem Karnevalslied. Damals gab es eben noch zu vielen Shows eigene Lieder. Ist heute kaum noch so, obwohl es ja heißt, jede Zeit hat ihre Lieder.

Maria und Margot Helwig. Jede Zeit hat ihre Lieder. Was einem mehr gefällt, das ist eben Geschmackssache oder vor allem auch das Ergebnis der Zeit, in der man die Lieder zum ersten Mal hört oder die Zeit, für die man sich interessiert oder wo man glaubt, das könnte Musik für einen sein. Eben die Lieder, die oft lange zurückliegen, die liegen ja für uns oft in der so oft auch zitierten guten alten Zeit. Aber die kommt jetzt recht rockig daher mit STS.

Dua, das waren Steinbecker, Timischel und Schefcovitz, bekannt unter der Abkürzung STS, Gute Alte Zeit in Österreich. Ich muss nun ein Geständnis ablegen, meine Damen und Herren. Auch ich habe es getan, mehrfach. Ich bin dem Serienwahn erlegen gewesen vor einigen Jahren. Und zwar der Daily Soap Gute Zeiten, Schlechte Zeiten. Aber nicht mit Beginn der Serie in den 90ern, sondern viele, viele Jahre, ja sogar Jahrzehnte später. Es lag einfach damals noch am Nachrichtendienst bei mir. Ich hatte damals sehr oft Frühschicht gehabt, gerade auch an Wochenenden. Musste also um 20 Uhr so langsam ins Bett, weil der Wecker bereits um 2:30 am Morgen, also in der tiefen Nacht, noch klingelte. Also blieb ich eines Tages so gegen 19.40 Uhr bei RTL hängen in der Serie, wollte am nächsten Tag wissen, wie es weitergeht, schaute einmal rein, zweimal, dreimal und war gefangen. Es gab dann so ein paar Aussetzer in der Sommerzeit, Fahrradfahren, Joggen und dann hing ich im Winter fest. Aber seit etlichen Jahren bin ich nun wirklich geheilt und kann, ohne rückfällig zu werden, das Lied von den guten und schlechten Zeiten spielen. Und zwar das aus der Anfangszeit. Hier ist nämlich Bo Anderson, Mitten ins Herz in Tauschers Plattenkiste, der Kultserie auf dieser Welle.

Bo Anderson, mitten ins Herz. Gute Zeiten, schlechte Zeiten. In der Serie war es mir auch irgendwie zu viel an schlechten Zeiten. Also immer, wenn etwas Gutes war, kam gleich der nächste Hammer. Und dann war die Werbung, dann ging es weiter. Und am Ende auch immer irgendwas war schlecht und offen. Und ich denke, die Welt ist voll genug mit schlechten Zeiten. Wohl auch deshalb liegt hier immer auch eine Melodie aus der alten Zeit auf, aus der guten alten Zeit. Dalida. Ja.

Die unverwechselbare Stimme von Dalida. Melodie aus alter Zeit. Und das Wiener Solistenorchester, das verneigt sich nun vor der Zeit.

Schön war die Zeit, heißt diese Komposition. Trifft auch für unsere Serie zu, aber immer mit der Ergänzung, schön bleibt die Zeit, wenn Sie dranbleiben, meine Damen und Herren.

Sunset Combo über eine schöne Zeit mit ihr, so ein klein wenig Rock'n'Roll aus dem Jahr 1966. 4 Jahre zuvor trafen sich zwei Herren, die hatten sich gegenseitig nicht sehr viel zu geben, außer guten Ratschlägen. Und sie hatten sich einiges zu erzählen in Singform.

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Bill Ramsey gemeinsam mit Peter Alexander auf unserer Bühne der Erinnerungen. Keine Zeit und kein Geld, aufgenommen im Jahr 1962. Und weitere 11 Jahre zurück, also wenn Sie gut im Kopf rechnen sind, dann würden Sie jetzt mit mir genau im Jahr 1951 landen, war René Franke auch nicht ganz so zufrieden mit der augenblicklichen Zeit.

0: Ach du liebe Zeit, René Franke hier bei uns in Tauschers Plattenkiste, der Kultserie auf dieser Welle. Zu diesem vertonten Ausspruch, ach du liebe Zeit, hätte ich noch eine kluge philosophische Betrachtung. Da habe ich einen gehört, wie er seufzte, du liebe Zeit. Was heißt du liebe Zeit? Du unliebe Zeit muss es heißen. Du unbeliebte Zeit, du ungeliebte Zeit von dieser Unzeit, in der wir leben müssen. Und doch, sie ist unsere einzige Zeit, unsere Lebenszeit. Und wenn wir das Leben lieben, können wir nicht ganz lieblos gegen diese unsere Zeit sein. Wir müssen sie ja nicht genauso lassen, wie sie uns traf. Klug, ja? Und Otto Reuter fügt diese Gedanken hinzu.
1: Ach, die Fantasie ist immer schöner als die Wirklichkeit. Drum ist besser alles denken, nur nicht sehen in unserer Zeit. Hörst zum Beispiel du jetzt jede große Wucht die Reichstagsrede durch die Radiofunken an, möchtest sehen den Redner dann. Denk in dir, mutig wie ein wildes Tier, wie er grüllt im Reichstagssaale, wie er schwärmt fürs Ideale und von heiligem Zorn entfacht, die Diäten stolz verlacht. Ach, zu Haus sei es aus, er holt die Diäten raus, gibt sie ihr, hat nichts zu sagen, will er nur ein Wörtchen wagen, sagt sie, sprich im Parlament, hier führ ich das Regiment. Fantasie ist jederzeit schöner als die Wirklichkeit. Liest ein Mädchen von einem Dichter ein Gedicht voll Liebeslust, Wonne reimt sich da auf Sonne, Herz auf Schmerz und Lust auf Brust. Ach, denkt sie, wer das geschrieben, wie muss der die Mädchen lieben, diesen Jüngling seh ich gern, liebes Mädchen, bleib ihm fern. Denk in dir, jung und schön, der Männertier, aller Mägdelein frohlocken, Goethe-Augen, Schiller-Locken, wie er stolz und prächtig wohnt, auf dem Dichtersessel-Thron. Ach, wer weiß, still und leis, hockt vielleicht ein müder Greis, fünften Stock hat sieben Kinder, ist ein armer Zeilenschinder, weil er Zahnweh in der Nacht, hat er das Gedicht gemacht. Fantasie ist jederzeit schöner als die Wirklichkeit. Bist im Wirtshaus du gesessen, isst einen Braten zart und fein, und du glaubst nun wie das Essen, muss die Köchin selber sein. Grad so zart, so appetitlich, und dein Blut bald etwas südlich, möchtest in die Küche gehen, um die Holde nah zu sehen. Denkte dir, mollig drall zum Küssen schier, in der Jugendblüte prangen, zarte Hände, rote Wangen, zum Anbeißen denkte dir, aber geh nicht rein zu ihr, mache kehrt, schlecht genährt, steht ein altes Weib am Herd, mager krumm mit lahmer Lende, rote Wangen, ne rote Hände, ihr Gesicht ist schwarz vom Rauch und Schnupfen hat sie auch. Fantasie ist jederzeit schöner als die Wirklichkeit. Für einen jeden Mann auf Erden gibt's ein Weib für ihn bestimmt und es macht ihm viel Beschwerden, wenn er den Verkehrten nimmt. Doch von den Millionen Frauen gerade die Rechte zu erschauen, das ist schwer unmöglich fast. Besser, wenn du keine hast. Denkte dir, leg dich hin und träum von ihr, denn für jeden gibt's nur eine, und wo findet man grad seine? Mancher sucht ganz Leipzig durch, und sie wart in Magdeburg, das Ideal seiner Wahl, sucht so mancher voller Qual, doch fast jeder, den ich hörte, fand fast immer der Verkehrte, das Mädel seiner Fantasie, fand er nie der Fantasie. Fantasie ist jederzeit schöner als die Wirklichkeit.
0: Das stimmt allerdings. Und Fantasie ist grenzenlos. Also die Gedanken sind frei in der Fantasie. Otto Reuter, eine Aufnahme, die nun schon weit mehr als 100 Jahre alt ist. Aus der Schellack-Zeit, aus der Zeit, als das Radio noch gar nicht funken konnte. Sehen Sie mal, solche Schätze holen wir hier hervor. Zu solchen Schätzen zählen auch Aufnahmen mit dem Deutschen Tanz- und Unterhaltungsorchester. Rund zwei Jahrzehnte später hier eine Einspielung aus dem Jahr 1942. Nun wirklich ein gesellschaftlich alles andere als schönes Jahr, also das Gegenteil davon, aber die Melodie, die klingt gut und der Titel verspricht jedenfalls Gutes. Die schönste Zeit des Lebens.

Tanzmusik aus den Zeiten des alten Röhrenradios. Die schönste Zeit unseres Lebens. Ist immer die Zeit, meine Damen und Herren, die Sie mit uns hier gemeinsam verbringen. Also bleiben Sie uns treu. Gleiche Stelle, gleiche Welle, auf alle Fälle. Denn ciao, sagt der Alex. Und wie immer, auf Weiterhören.

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0: Ja, heute am Montag haben wir einen Mix aus Sonne und durchziehenden Wolkenfeldern am Himmel. Dabei bleibt es trocken und mit 19 bis 21 Grad angenehm mild. Der Wind weht schwach aus Südwest. In der Nacht zum Dienstag gibt es zunächst ein paar Auflockerungen, später ziehen aber deutlich mehr Wolken auf. Regen ist weiter nicht in Sicht, die Temperaturen gehen auf 11 bis 15 Grad zurück. Und der Dienstag zeigt sich überwiegend stark bewölkt, an der Küste kann es ab dem Vormittag etwas regnen. In und um Neubrandenburg bleibt es voraussichtlich meist trocken. Die Temperaturen erreichen 17 bis 20 Grad, dazu weht ein schwacher Südwestwind. Und in der Nacht zum Mittwoch bleibt es meist grau und stark bewölkt. Örtlich kann es neblig trüb werden, die Temperaturen sinken auf 10 bis 14 Grad. Der Wind dreht aus Südost und bleibt schwach. Und am Mittwoch lockern die Wolken am Vormittag zunehmend auf und anschließend erwartet uns ein freundlicher Sonne-Wolken-Mix. Zum Abend hin wird es sogar überwiegend heiter. Dazu bleibt es trocken bei 16 bis 20 Grad. Der Wind weht schwach aus Südost. Also nach einem freundlichen Montag wird es am Dienstag etwas grauer. Ab Mittwoch kommt die Sonne aber wieder häufiger zum Vorschein. Insgesamt also ein recht angenehmer Wettertrend für Neubrandenburg. 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

Ja, heute am Montag haben wir einen Mix aus Sonne und durchziehenden Wolkenfeldern am Himmel. Dabei bleibt es trocken und mit 19 bis 21 Grad angenehm mild. Der Wind weht schwach aus Südwest. In der Nacht zum Dienstag gibt es zunächst ein paar Auflockerungen, später ziehen aber deutlich mehr Wolken auf. Regen ist weiter nicht in Sicht, die Temperaturen gehen auf 11 bis 15 Grad zurück. Und der Dienstag zeigt sich überwiegend stark bewölkt. An der Küste kann es ab dem Vormittag etwas regnen. In und um Neubrandenburg bleibt es voraussichtlich meist trocken. Die Temperaturen erreichen 17 bis 20 Grad. Dazu weht ein schwacher Südwestwind. Und in der Nacht zum Mittwoch bleibt es meist grau und stark bewölkt. Örtlich kann es neblig trüb werden. Die Temperaturen sinken auf 10 bis 14 Grad. Der Wind dreht aus Südost und bleibt schwach. Und am Mittwoch lockern die Wolken am Vormittag zunehmend auf und anschließend erwartet uns ein freundlicher Sonne-Wolken-Mix. Zum Abend hin wird es sogar überwiegend heiter. Dazu bleibt es trocken bei 16 bis 20 Grad. Der Wind weht schwach aus Südost. Also nach einem freundlichen Montag wird es am Dienstag etwas grauer. Ab Mittwoch kommt die Sonne aber wieder häufiger zum Vorschein. Insgesamt also ein recht angenehmer Wettertrend für Neubrandenburg. 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

0: Ja, heute am Montag haben wir einen Mix aus Sonne und durchziehenden Wolkenfeldern am Himmel. Dabei bleibt es trocken und mit 19 bis 21 Grad angenehm mild. Der Wind weht schwach aus Südwest. In der Nacht zum Dienstag gibt es zunächst ein paar Auflockerungen, später ziehen aber deutlich mehr Wolken auf. Regen ist weiter nicht in Sicht, die Temperaturen gehen auf 11 bis 15 Grad zurück. Und der Dienstag zeigt sich überwiegend stark bewölkt, an der Küste kann es ab dem Vormittag etwas regnen. In und um Neubrandenburg bleibt es voraussichtlich meist trocken. Die Temperaturen erreichen 17 bis 20 Grad, dazu weht ein schwacher Südwestwind. Und in der Nacht zum Mittwoch bleibt es meist grau und stark bewölkt. Örtlich kann es neblig trüb werden, die Temperaturen sinken auf 10 bis 14 Grad. Der Wind dreht aus Südost und bleibt schwach. Und am Mittwoch lockern die Wolken am Vormittag zunehmend auf und anschließend erwartet uns ein freundlicher Sonne-Wolken-Mix. Zum Abend hin wird es sogar überwiegend heiter. Dazu bleibt es trocken bei 16 bis 20 Grad. Der Wind weht schwach aus Südost. Also nach einem freundlichen Montag wird es am Dienstag etwas grauer. Ab Mittwoch kommt die Sonne aber wieder häufiger zum Vorschein. Insgesamt also ein recht angenehmer Wettertrend für Neubrandenburg. 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
1: Mensch, da sind wir ja wieder alle gegrüßt in Mecklenburg-Vorpommern. Jetzt
2: will make America great again.
1: Schauen wir in das Land unseres Hegemons. Im US-Bundesstaat Tennessee wird erstmals seit 200 Jahren eine Frau hingerichtet für einen vor 30 Jahren begangenen Mord. Die strategische Ölreserve in den USA fällt auf den tiefsten Stand seit 44 Jahren. Der Ölpreis steigt nach Donald Trumps Absage an den Iran.
3: Die Straße von Hormus ist wieder geöffnet.
1: Nein, nein, nein, beste Svetlana.
4: Also Trumpy Boy sagt, tamam, wenn ihr zumacht Straße, ich mache eure Zuhe-Straße mehr zu.
1: Midterms in den USA am 3. November. Donald Trump-Videos sorgten für Aufregung. Sie sind von der Regierung bezahlt. Wahlwerbung, für diese dürften keine Steuergelder verwendet werden. Die Videos zeigen Antikommunismus, berichtet der ORF. Trump spricht in Schwarz-Weiß von einer letzten Schlacht. Man werde Kommunisten, Marxisten und Faschisten vertreiben.
5: New York!
1: Mensch, gäbe es Bildung und Kultur, dann auch diese, aber auf diesem Teil des Globus nicht vorhanden. Der US Supreme Court erlaubt Abschiebungen in Drittstaaten. Nach Trumps Ankündigung, Kuba werde fallen, stellt sich China hinter das lateinamerikanische Land.
6: Cuba stood up for the world, and now it is time for the world to stand up for Cuba.
1: Moskau gegenüber signalisiert Trump Öffnung. Es gibt Signale für Sanktionserleichterungen, das berichtet die Atlantic. Trotz Sicherheitswarnungen aus der Tech-Branche lehnt US-Präsident Donald Trump gesetzliche Vorschriften für sogenannte künstliche Intelligenz weiter ab, berichtet der ORF. Trump setzt auf Selbstregulierung.
7: My side is I can't hear you.
1: Feine Sache wie Selbstbefriedigung. Weg mal bitte. 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Hier ist Mediatop, Marcel Fischer, am Freitag, am Montag, jetzt. Heute der letzte Teil meines großen Interviews mit Chris Dirk. 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

globalen Süden immens erfolgreich, Aiola. Globaler Süden, von manch EU-Vertreter als Dschungel bezeichnet. Aus diesem Größenwahn zu erwachen, helfen uns seit Jahrzehnten Laibach aus Slowenien. Hier zusammen mit Zenida, Love Machine. Love Machine.

Gerade brach Englisch das slowenische Kulturkollektiv Laibach Christok gleich hier im Interview auf Mediatop. 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Ohne Punkt, Mediatop, jetzt neue Musik, Marcel Fischer am Mikrofon, Sheryl Crow, Freight Train.

0: Churches auf Mediatop. Stop jetzt. Zunächst ein Duett mit Gerd Neff.
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0: Schiele, die Rose war rot und da traf sie sich mit einer Lilly.
1: Also mit Lilly habe ich mich getroffen und wir haben uns so umarmt und haben uns so gefreut und das war wirklich so irre. Und Lilly ist jetzt bei mir auf WhatsApp.
0: Das ist schön. Das ist auf jeden Fall schön. Dann kriegt sie bestimmt auch mal eine Info von Google. Gehört haben wir gerade den Titel Amanda. Das ist ein Titel von Viktor Jara.
1: Das ist ein Titel von Viktor Jara, der ja erschossen wurde, leider. Auch in diesem Stadion. Schrecklich. Weil Amanda war, hieß wohl seine Tochter. Also so habe ich mir das sagen lassen.
0: Ja, das ist eine Rundfunkproduktion, die du auch zur Verfügung gestellt hast für die Sendung. Du hast vorhin schon angedeutet, dass du in Holland auch aufgetreten bist im Fernsehen als erste DDR-Künstlerin. Ja. Und ich habe einen Kollegen aus Holland, der moderiert auch bei mir. Ja. Und ein klein bisschen, as jou beliebt. Was war das?
1: Also es war sehr lustig. Also erstmal sind wir mit dem Auto hingefahren, war schon schön. Also ich habe nichts bezahlt gekriegt, also ich kriege das ja dann, mein Mann hat Kilometergeld verdient.
0: Sehr gut.
1: So, und wir haben also, wir haben eine halbe Stunde haben sie von meinen LPs gespielt, waren begeistert von unseren Liedern. Und dann haben sie gesagt, also ich singe dann noch eine halbe Stunde live mit The Ramblers. Ich kannte The Ramblers nicht, ist ein super bekanntes Jazzorchester, aber das wusste ich damals nicht. Und ich komme in den Raum und sehe uralte Männer. Da dachte ich, ach du meine Güte, was wird das? Die fingen an zu spielen. Ich dachte, ich falle aus dem Anzug. Nee, den hatte ich ja nicht an. Wahnsinn! Wahnsinnige Musikanten. Und mit denen habe ich dann eine halbe Stunde den Spaß gehabt, live zu singen. So, und dann war ich noch die erste DDR-Frau oder DDR-Mensch im Fernsehen. Und da habe ich bei den Christdemokraten übrigens.
0: Ja, sehr, sehr gut.
1: und da war ich dann, also da habe ich die Clones-Nummer gemacht. Mhm. Im Clones-Kostüm und so.
0: Ich kann mich erinnern, Günther Herz, der Journalist, ja, der hat ja damals in Holland eine Dokumentation gemacht hat. War ja ein Moment gewesen in den 80er Jahren, da wurde ja Holland fast zum Freundesland der DDR. Da hat er auch mit dem Prinzen ein Interview gemacht. Die waren sehr befreundet mit uns. Und Cox Habemmer war in dieser Dokumentation dabei. Und als ich die mit Günther Herz in einem kleinen Theater in Berlin gezeigt habe, ist die Cox aus Amsterdam auch angereist. Das war 2 Jahre vor ihrem Tod.
1: Die war auch klasse. Die war klasse. Oh, es gab einen Haufen. Dort gab es wirklich, oh, wie hießen denn die, diese 3 Mädels? Oh, ich habe die geliebt.
0: Luf hatten wir noch, dann hatten wir, wie heißen sie? Ich komme jetzt nach Pussycat.
1: Ja.
0: Das waren übrigens nicht nur 3 Mädels, da kann ich als alter Musikredakteur und Uldi-Moderator dazu sagen, das war eine ganze Band. Da waren noch 4 Musiker, waren die Brüder, glaube ich sogar. Ja, und die, ja, die 3 standen vorne, aber dahinter war eine ganze Familie. Ja, genau. Mississippi, Light of a Gypsy, genau. Georgie!
1: Ja, Georgie. Oh, himmlisch.
0: Die Holländer. Wie hast du die Wende erlebt? Ist der Begriff Wende überhaupt richtig? Kehre.
1: Übernahme,
0: ja.
1: Ja, ich war entsetzt.
0: Besiegt.
1: Ich habe das gesehen, dass die Mauer da auf ist und da habe ich, das war mein erster Satz, ach du Scheiße, was werden die jetzt mit uns machen?
0: Ja.
1: Weil ich wusste, die Sänger von da drüben waren alle sehr gerne bei uns.
0: Die Leute wollten sie natürlich auch sehen. Es waren ja nicht alle regelmäßig bei uns.
1: Und das ist wahrscheinlich, es ist sogar heute noch so. Ist so echt noch heute noch so. Egal, wer aus dem Westen kommt, ist ein Star. Ob der da im Westen noch ein Star ist, ist scheißegal. Aber das ist heute noch so. Also damit müssen wir wirklich weiterleben.
0: Und bei manchen Bands ist es so, wenn es bei uns nicht mehr geht, geht es noch in Asien.
1: So.
0: Kleiner Scherz.
1: Das hat mich schon ein bisschen gestört, dass es dann immer hieß, eher über 7 Brücken. Das ist ein Titel von
0: Peter Maffay, genau.
1: Nichts gegen Peter Maffay. Ich finde den ganz gut, richtig gut und so. Aber das ist nur mal von Karat und nicht von Peter Maffay.
0: Damals hatte ich mich ja auch immer ein bisschen über Udo Lindenberg geärgert. Da die ganzen 80er Jahre durch war, der enge Freund von Erich Honecker gewesen. Die haben sich da hin und her geschickt, irgendwelches Zeug. Aber als Honecker einen Freund hätte gebraucht, da war er nicht da. Ja, ne?
1: Ist korrekt.
0: Untergetaucht.
1: Ja.
0: Bis heute.
1: Ich habe übrigens mal was Nettes erlebt mit Erich Honecker. Und zwar war ich in der Abordnung, der hatte einen besonderen Geburtstag, weiß ich nicht mehr, in der Abordnung der Schlagersänger sollte ich da ihm gratulieren. Und ich bin dahin und mit der S-Bahn natürlich und dachte, oh Gott, du musst ja Blumen mitnehmen, du kannst ja nicht ohne Blumen gehen. Also habe ich mir da einen riesen Blumenstrauß gekauft und bin dahin und dann habe ich ihm so gratuliert und ich bin ja immer so geradezu und er stieß immer so an und da habe ich, als ich dran war, habe ich gesagt, mein Gott, ist das Alkohol, was Sie da trinken? Sie müssen ja abends fix und fertig sein. Der war aber ganz lieb, das war ein richtig netter Typ. Der hat auch Weiber nicht angebaggert oder so, der war wirklich richtig nett. So, und das, nee, ich sag, das ist doch bloß Apfelsaft. Ich sag, na Gott sei Dank. Und rede so mit ihm. Auf einmal fasst mich jemand hinten am Schlafittchen, so in Kragen, zieht mich von ihm weg. Das war der Vater von Gysi. Der war damals Kulturminister. Wie können Sie mit so einem Mann so einfach so reden? Ich sage, das ist doch ein normaler Mensch, warum soll ich mit dem nicht einfach so reden? Ihm hat das ja auch Spaß gemacht, haben Sie das nicht gesehen?
0: Das sagt ja über beide sehr viel, über Honecker und die Familie Gysi. Gabriele Gysi war übrigens mehrfach bei mir zu Gast. Aber weil du es gerade gesagt hast zu Erich Honecker, eine schöne Geschichte. Ich sage zumindest immer gerne dazu, wenn in solchen großen Friedensreden an Helmut Schmidt und Willy Brandt als große Friedensvortänzer erinnert wird. Der eine hat Pershing stationiert und vom anderen will ich gar nicht erst reden. Dann erinnere ich gerne an Erich Honecker, weil der hat sich wirklich immer für Frieden eingesetzt. Ja. Und auch über die Grenzen, über die politischen Grenzen. Ich sage Franz Josef Strauß und daran können wir hier in der Sendung nebenbei mal erinnern. Politisches haben wir auch noch, aber zuvor, du hast auf deiner neuen CD auch ein Medley mit deinem Sohn Alexander.
1: Ja. Ja, das war mir ein Bedürfnis, das damit draufzunehmen. Und mein Sohn lebt ja nun seit 2004 in Neuseeland. Hat sein Leben richtig gut im Griff. Also was der da anstellt. Da habe ich ihn besucht 2009. Und das war mir möglich durch die Tournee mit Frank, sonst hätte ich das nicht bezahlen können. So, und dadurch habe ich auch mein Album produzieren können. Und das habe ich ja alles alleine bezahlt. So, und er hat erst in einem wirklich schönen Haus gewohnt. Da hat er draußen auf der Terrasse hat er einen Whirlpool. Dann war draußen so eine oben offen, dass man konnte man in die Sterne gucken, wenn man sich nachts geduscht hat. Dann hat er sich so einen großen Lehmbackofen gebaut. Da hat er seine Pizza gemacht. Dann hatte er einen Platz, wo hatte er sich vom Strand, da werden immer riesen Bäume angeschwemmt und so. Und so als Sitzgelegenheit, das sah klasse aus. Und in der Mitte war so eine Eisenplatte, da haben wir dann so die Grünlippenmuscheln raufgeschmissen, das hat so gut geschmeckt. Dann haben wir die nur so sauber gemacht, da habe ich auch Bratkartoffeln auf dem Ding gemacht. Also es war so. Und im Haus gab es zwei Zimmer mit Wasserbetten. Da habe ich das erste Mal im Wasserbett geschlafen und fand das himmlisch. Und wenn das immer so gluckst, wenn du dich drehst, also ich fand das klasse.
0: Wir kennen eine Sauna in Oberhof, die haben als Ruheliege ein Wasserbett, das ist ungewöhnlicher.
1: Ach echt? Ich habe in der Reha, als ich hier mit meinem Knie in der Reha war, dann da hatten die so eine, vielleicht meinst du sowas, so eine Wassermassage.
0: Nee, das ist auch ein ganz normales Wasserbett.
1: Nee, das war Druckmassage. Mit Wasser passiert das und du liegst da und das läuft dir immer so den ganzen Rücken hoch und bis in da, oh, das war so köstlich. Ich habe dann darum gebettelt, dass ich das nochmal kriege, weil das war so irre. Inzwischen hatte er dann seine Frau kennengelernt, also die kannten sich von früher, die haben immer nur telefoniert, waren nicht liiert, aber das waren sie nur. So, und dann sind sie mit dem Truck unterwegs gewesen. Er hatte mir das nie erzählt, dass er vorher schon manchmal so, um Geld zu verdienen, mit so einem Truck gefahren ist. Und Gott, oh Gott, oh Gott, oh Gott. Irgendwann schickte er mir ein Foto von so einer Brücke, die war zusammengebrochen, sagte, guck mal, hier sind wir vor 2 Minuten rübergefahren. Ich sag, schick mir sowas nie wieder. Ich bin ja fast gestorben vor Angst. Also so. Und dann waren die lange mit dem Truck. Da hatten die den Truck, da wurde schon der erste Enkel geboren. Und dann haben die ein Grundstück gesucht. Sind sie also Südinsel, Nordinsel von gefahren und gesucht und haben nie was gefunden. Und dann ist ihnen so ein Ding aufgefallen, ein riesiger Wald, aber nur Kiefern. Die gehören nicht nach Neuseeland. Er mag die auch nicht. Und dann hat er dieses, aber deswegen hat er es sehr günstig gekriegt, sehr weit weg, also von der Stadt oder so, er muss weit fahren zum Einkaufen. Und hat er dann so um die 2000 Kiefern gefällt große Dinger, hat sich für sein letztes Geld, was er noch hat, das kam, konnte es eigentlich 40.000, aber er hat es für 11 gekriegt, weil das ein altes Ding war, aber hat er sich gekauft, um die alle zu zerschrapsen, hat dieses Zeug genommen, um daraus Humus zu machen, weil das alte Gras, das vertrocknete vom Sommer, hat er das raufgeschmissen, und kriegt man ganz schnell. Der macht inzwischen, der hat eine Obstplantage inzwischen, da ist auch ein Wasserfall auf dem Grundstück und ein Fluss und ein Teich. Dann hatte er sich irgendwie so eine, weil der immer Schnecken hatte in seinem Gemüse, hat er sich so Enten, haben sie ihm geschenkt, zwei. Die denken aber überhaupt nicht mehr dran, diesen Teich zu verlassen. Die haben früher noch nie so einen gesehen. Und die schwimmen nur auf dem Teich rum. So. Und er macht jedes Jahr zu Silvester, hat er 3 Tage eine große Silvesterfeier. Da kommen sie mit Zelten und mit Wohnwagen. Der Wald ist riesengroß. Dann haben sie jetzt festgestellt, einige Leute, dass da sehr gute Energien sind. Also kommen jetzt auch so eine Healing-Leute und die machen da auch Yoga. Und inzwischen kommen auch Leute, die ja ihre Hochzeit da feiern wollen. Das Schöne ist, dass die dort alle immer ihre Kinder mitbringen können. Die sind sie dann los, die spielen miteinander und also begeistert. Jetzt hat er aus 2 Riesencontainern, die hat er sich so nicht zusammengestellt, sondern so einen Platz gelassen. Da ist über allem ein Dach schräg. Das ist jetzt voller Solarplatten. Das macht er alles alleine. Und manchmal verdient er sich Geld damit, dass er Leuten die Solarplatten so da so. Und jetzt hat er sich in das eine Ding ein Café gebaut. Zauberhaft, hinreißend. Ich schick dir das mal. Ich habe das sofort zappt. So. Und jetzt kommen die alle, die Schafzüchter aus der Umgebung, die also immer sehr einsam sind, die treffen sich jetzt alle dort, sind glücklich, bedanken sich bei ihm. Jetzt hat er einen ganzen geschossenen Hirsch, hat sie schon das Fell abgezogen, haben sie ihm geschenkt, hat er alles zerteilt, in seinen Kühlschrank gesagt, du, wenn irgendwas, ich habe mir auch so ein, der macht jetzt Obst und Gemüse, macht er so Trockenzeug, ja, wenn irgendwas ist, du brauchst dir keine Angst um uns machen, wenn es einen Weltkrieg gibt, also wir haben genug Essen, wir können auch was im Boden verbuddeln oder so.
0: Da kommen wir jetzt, ich versuche hier durch das Interview ein bisschen zu schlängern, wir sitzen aber eben auch angenehm im Grün und dann muss es auch nicht so gerade durchs Interview kommen. Da kommen wir nämlich doch noch zu Königsberg, deiner Heimatstadt, Kaliningrad, natürlich, wo es ja jetzt auch Drohnenvorfälle gab und ein Irrer aus dem Baltikum das gleich erobern wollte.
1: Pervers, alles pervers.
0: Völlig verrückt, ne?
1: Völlig verrückt, ich verstehe die Welt nicht
0: mehr. Unter Umständen ist dein Sohn dann in Neuseeland ganz gut aufgehoben, ja, wahrscheinlich. Ja.
1: Hoffentlich, ja, weil die Deutschen haben doch irgendwie jetzt solche Flüge gemacht über Neuseeland, weil man da mit Militärflugzeugen...
0: Auch schon?
1: Naja, ist das? Ich habe das gehört im Fernsehen.
0: Das ist mir noch nicht nahe gekommen.
1: Wenn man da mehr Platz hat zum Fliegen, da kann man üben besser.
0: Ah ja, sehr gut.
1: Also
0: naja.
1: Das habe ich im Fernsehen gehört, vielleicht stimmt es nicht, aber...
0: Na, wenn du es im Fernsehen gehört hast, ja, dann wird es schon stimmen. Ja, da wollte ich jetzt fast zum Schluss noch sagen, wer hatte jetzt eigentlich recht gehabt auf dem schmierigen Weg, auf dem wir uns jetzt befinden, geschichtlich?
1: Wie meinst du das jetzt?
0: Naja, so ein bisschen. Wir haben ja immer gesagt, wenn wir nicht mehr auf den Frieden aufpassen, dann wird es den nächsten Krieg geben.
1: Ja, das ist, was hat Karl Marx gesagt? Wenn der Kapitalismus am Abnippeln ist, dann braucht er einen Krieg.
0: Er hat es ein bisschen stringenter gesagt, aber so ähnlich. So, und dann hat er natürlich auch das gesagt, auch nicht ganz so locker. Es war auch ein anderes Zitat von, was er zitiert hat, aber mit den 300% Profit, ne, wenn es die gibt, dann... Gott. Ja, auf jeden Fall. Und wahrscheinlich sind wir da jetzt in der Nähe.
1: Ja, womit verdient man Kohle? Mit Waffen.
0: Auf jeden Fall, jetzt sieht man das auf jeden Fall deutlich. Die Leute kaufen nicht genug anders, also gibt es Waffen. Wir spielen jetzt noch ein Lied von deiner CD. Was wird bleiben von Chris Dirk?
1: Ich hoffe, meine Lieder und ein Buch über Kuba. Und ich hoffe, die mich so kennen und nett finden, sind dann alle auch tot, denke ich mal.
0: Das Interview wird bleiben, wir stellen es überall ein. Alexander wird auch bleiben. Was wollen wir denn?
1: Die Enkel sind der Hammer. Also die waren hier und wir waren mit den beiden waren wir in Beelitz, da im Jakobshof, da gibt's so Spielsachen und so. Waren mit denen dort und ich habe immer so viel Nüsse mit, weil sie sind Vegetarier, also brachte ich immer Nüsse mit und dann habe ich so Quarktäschchen gebacken, weil die müssen ja was essen unterwegs und wir haben auch dort gegessen und dann sagen sagt der Große, der war damals 7, sagte, die sprechen also perfekt Deutsch, perfekt Englisch beides, weil die Mama spricht mit ihnen Deutsch und der Papa, also mein Sohn, spricht mit ihnen Englisch. So, und da sagt er, oh, das sind ja Brasil-Nuts. Und da sah ich so in meinen nicht vorhandenen Bart, ich kenne bloß Brasil-Patz. Und da sagt er, ich kenne noch Bad Holz. Mit 7.
0: Auf jeden Fall.
2: Humor hat der Typ, oder?
0: Humoristisch gehen wir raus aus dieser Sendung. Was wollen wir denn spielen von deinem aktuellen Album? Da gibt es auch eine schöne Coverversion, Dream a Little Dream on Me, kennen wir ja im Original von Mamas und Papas.
1: Das. Ich liebe Dream a Little Dream. Das war ja das hatten wir nur als Hidden Track auf der ersten. Aber ich dachte, das muss jetzt raus, weil ich liebe das Lied.
0: Dann hauen wir es jetzt raus.
1: Ach, das muss ich auch noch sehen. Ich hatte eine Veranstaltung und da saßen so viele Leute und da saß ein älterer Herr und der guckte mich immer so an, als wäre ich ein Fremdkörper. Also wirklich ganz komisch, ganz ernst und so. Und als Schluss habe ich gesungen, habe ich mich so auf so einen Würfel gesetzt und habe gesungen Dream a Little Dream live. Und da sprang der auf und brüllte und klatschte wie ein Irrer geworden. Lustig, oder?
0: Dann hören wir das jetzt und springen auf. Christoph, ich bedanke mich.
1: Das Gepfeife bin ich, ja. Das pfeift mir. Ich pfeife sehr gut.

Ja, und das Pfeifen war Chris Dork selbst. Ihre Geschichten hier auf Mediatop jetzt. Und gleich geht es weiter, Freitag nach 1. Dirk Pohlmann, der sich im Urlaub befindet und seine Sendungen vorproduziert hat, was den Hörgenuss nicht schmälert. Und so bleibe ich auch dran, verabschiede mich mit einem der großen Geschichtenerzähler der westlichen Unterhaltungsmusik, Al Stewart, Song on the Radio. 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

0: bin sowas von dafür.
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0: Ja, heute am Montag haben wir einen Mix aus Sonne und durchziehenden Wolkenfeldern am Himmel. Dabei bleibt es trocken und mit 19 bis 21 Grad angenehm mild. Der Wind weht schwach aus Südwest. In der Nacht zum Dienstag gibt es zunächst ein paar Auflockerungen, später ziehen aber deutlich mehr Wolken auf. Regen ist weiter nicht in Sicht, die Temperaturen gehen auf 11 bis 15 Grad zurück. Und der Dienstag zeigt sich überwiegend stark bewölkt, an der Küste kann es ab dem Vormittag etwas regnen. In und um Neubrandenburg bleibt es voraussichtlich meist trocken. Die Temperaturen erreichen 17 bis 20 Grad, dazu weht ein schwacher Südwestwind. Und in der Nacht zum Mittwoch bleibt es meist grau und stark bewölkt. Örtlich kann es neblig trüb werden, die Temperaturen sinken auf 10 bis 14 Grad. Der Wind dreht aus Südost und bleibt schwach. Und am Mittwoch lockern die Wolken am Vormittag zunehmend auf und anschließend erwartet uns ein freundlicher Sonne-Wolken-Mix. Zum Abend hin wird es sogar überwiegend heiter. Dazu bleibt es trocken bei 16 bis 20 Grad. Der Wind weht schwach aus Südost. Also nach einem freundlichen Montag wird es am Dienstag etwas grauer. Ab Mittwoch kommt die Sonne aber wieder häufiger zum Vorschein. Insgesamt also ein recht angenehmer Wettertrend für Neubrandenburg. 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

0: Am Gotthold-Ephraim-Lessing-Gymnasium in Neubrandenburg wird zur kommenden Woche ein Kurzfilmprojekt durchgeführt. Schülerinnen und Schüler des Gymnasiums werden in einer Projektwoche zusammen mit dem Berliner Bilderbewegen e.V. einen Kurzfilm drehen. Mit dem Titel Anne Frank, Erinnern, Verstehen, Verantwortung übernehmen. Am kommenden Donnerstag wird es einen besonderen Dreh geben. Dort werden nämlich Schülerinnen und Schüler auf dem Schulhof des Lessing-Gymnasiums ein gemeinsames Bild entstehen lassen, welches auch Teil des Films sein wird. Den Abschluss des Projekts bildet dann ein öffentlicher Kinotag im Kino La Tüchte in Neubrandenburg am 19. November 2026, wo der fertige Film vorgeführt wird und weitere Ergebnisse des Projekts präsentiert werden. Außerdem wird es verschiedene Medienstationen geben, eine Ausstellung zu Anne Frank sowie kreative Beispiele, die während der Projektwoche, aber auch davor und danach entstanden sind. Im Anschluss wird es eine Fragerunde vom Publikum und den Schülerinnen und Schülern geben. Auslöser für dieses Projekt war das Schulmusical Nie wieder jetzt, welches im März Premiere feierte. Das Drehbuch und die Musik dieses Musicals wurden von der Schule auch selber geschrieben. Ausschnitte aus dem Musical werden sowohl auch Bestandteil des Films werden. Also am 8. Oktober wird ein gemeinschaftliches Bild auf dem Schulhof des Lessing-Gymnasiums erstellt werden und die Filmvorführung findet am 19. November im Kino La Tücht statt.
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0: Ja, heute am Montag haben wir einen Mix aus Sonne und durchziehenden Wolkenfeldern am Himmel. Dabei bleibt es trocken und mit 19 bis 21 Grad angenehm mild. Der Wind weht schwach aus Südwest. In der Nacht zum Dienstag gibt es zunächst ein paar Auflockerungen, später ziehen aber deutlich mehr Wolken auf. Regen ist weiter nicht in Sicht, die Temperaturen gehen auf 11 bis 15 Grad zurück. Und der Dienstag zeigt sich überwiegend stark bewölkt, an der Küste kann es ab dem Vormittag etwas regnen. In und um Neubrandenburg bleibt es voraussichtlich meist trocken. Die Temperaturen erreichen 17 bis 20 Grad, dazu weht ein schwacher Südwestwind. Und in der Nacht zum Mittwoch bleibt es meist grau und stark bewölkt. Örtlich kann es neblig trüb werden, die Temperaturen sinken auf 10 bis 14 Grad. Der Wind dreht aus Südost und bleibt schwach. Und am Mittwoch lockern die Wolken am Vormittag zunehmend auf und anschließend erwartet uns ein freundlicher Sonne-Wolken-Mix. Zum Abend hin wird es sogar überwiegend heiter. Dazu bleibt es trocken bei 16 bis 20 Grad. Der Wind weht schwach aus Südost. Also nach einem freundlichen Montag wird es am Dienstag etwas grauer. Ab Mittwoch kommt die Sonne aber wieder häufiger zum Vorschein. Insgesamt also ein recht angenehmer Wettertrend für Neubrandenburg. 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

0: Es wird eine kleine Messe für Blinde und Sehbehinderte geben, denn die Gebietsgruppe Neubrandenburg des Blinden- und Sehbehindertenverbandes Mecklenburg-Vorpommern e.V. veranstaltet am 6. Oktober in der Zeit von 10 bis 15 Uhr im Haus der Begegnung des Blindenvereins am Blumenborn 23 in Neubrandenburg eine Hilfsmittelausstellung. Neben Anbietern, die spezielle Hilfsmittel für Blinde und Sehbehinderte für Beruf und Privat anbieten, wird auch das LHZ Dresden vor Ort sein und mit seinen vielen nützlichen Alltagshelferlein, die nicht nur für blinde Menschen hilfreich sind. Produkte können auch direkt gekauft oder bestellt werden. Der Verein lädt herzlich ein und freut sich auf den Besuch. Am 6. Oktober von 10 bis 15 Uhr.
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1: Ja, heute am Montag haben wir einen Mix aus Sonne und durchziehenden Wolkenfeldern am Himmel. Dabei bleibt es trocken und mit 19 bis 21 Grad angenehm mild. Der Wind weht schwach aus Südwest. In der Nacht zum Dienstag gibt es zunächst ein paar Auflockerungen, später ziehen aber deutlich mehr Wolken auf. Regen ist weiter nicht in Sicht, die Temperaturen gehen auf 11 bis 15 Grad zurück. Und der Dienstag zeigt sich überwiegend stark bewölkt. An der Küste kann es ab dem Vormittag etwas regnen. In und um Neubrandenburg bleibt es voraussichtlich meist trocken. Die Temperaturen erreichen 17 bis 20 Grad. Dazu weht ein schwacher Südwestwind. Und in der Nacht zum Mittwoch bleibt es meist grau und stark bewölkt. Örtlich kann es neblig trüb werden. Die Temperaturen sinken auf 10 bis 14 Grad. Der Wind dreht aus Südost und bleibt schwach. Und am Mittwoch lockern die Wolken am Vormittag zunehmend auf und anschließend erwartet uns ein freundlicher Sonne-Wolken-Mix. Zum Abend hin wird es sogar überwiegend heiter. Dazu bleibt es trocken bei 16 bis 20 Grad. Der Wind weht schwach aus Südost. Also nach einem freundlichen Montag wird es am Dienstag etwas grauer, ab Mittwoch kommt die Sonne aber wieder häufiger zum Vorschein. Insgesamt also ein recht angenehmer Wettertrend für Neubrandenburg. 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

0: Verantwortlich für die nun folgende Sendung ist Margitta Beisheim.
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4: Hallo, liebe Kinder, hier ist wieder Pauline mit einer neuen Geschichte und die heißt heute Kung Fu Kuckuck von Marianne Thiele. Vorsicht, Frau Nachbarin, rief der Zaunkönig. Erschrocken verließ die Teichrohrsängerin ihr Nest. Sie rettete sich zum Seeufer und duckte sich auf den Boden. Dank ihres braunen Rückens war sie fast unsichtbar. Ein Schatten schwebte pfeilschnell über sie hinweg und verschwand. Ein Kuckuck rief, langer Schwanz, hellgestreifte Bauchseite, das war ein Raubvogel. Piepste ein Feldsperling, der neben ihr in Dunkeln gegangen war. Gut, dass der Zaunkönig aufgepasst. Die Rohrsängerin unterbrach ihn schnippisch. Hab selber aufgepasst. Ich würde sowieso gerade ans Ufer fliegen. Bevor sie rot werden konnte, flatterte sie schnell zu ihrem Nest zurück. Es hing über dem Wasser an drei Schilfhalmen, sah napfförmig aus und war nach oben offen, so wie es bei den Rohrsängern Brauch ist. Vier hübsche Eier lagen in der luftigen Behausung mit dunklen Flecken auf blassgrünem Grund. Die Rohrsängerin war viel zu aufgeregt, um sie genauer zu begutachten. Der besorgte Sperling war ihr gefolgt. Ist alles in Ordnung? Natürlich, ich habe immer noch drei Eier. Oder sind es vier? Egal. Zu wenige sind es jedenfalls nicht. Wenn ein Kuckuck am Nest war, dann hat er eins hinausgeworfen und seins dazugelegt. Und es wäre ein bisschen größer als deins. Hast du wirklich genau? Klar, bin ja nicht blöd. Bald schlüpften vier nackte Nestlinge. Sie sperrten ihre gelb-orangen Schnäbelchen auf und bettelten um leckere Spinnen, Würmchen und Käferchen. Eines der Kinder war besonders groß. Immer gewann es den Streit ums Futter. »Werf den Stänkerheini aus dem Nest«, rieten Zaunkönig und Feldsperling. »Vielleicht ist das sogar ein Kuh?« »Unmöglich. Mein Kung-Fu-Vögelchen ist bloß etwas größer und stärker. Das ist alles«, fiel ihnen die Rohrsängerin empört ins Wort. Nur einen Tag später trauten die Eltern ihren Augen nicht. Ihr Nest war fast leer. Die Ringelnatter habe sich vorhin ein Schwesterchen geholt, behauptete Kung Fu. Das zweite Vögelchen hätte einen Sonnenstich bekommen und sei dann bedröselt ins Wasser gefallen, dem Hecht ins Maul. Zu traurig. Tja, und das dritte Schwesterchen hatte leider der Habicht geholt. Mit dem hatte Kung Fu sogar ein bisschen gekämpft, aber leider konnte er gegen die Übermacht nichts ausrichten. Die Teichrohrsänger traurten. Aber viel Zeit blieb ihnen dafür nicht. Ihr süßer Nimmersatt fraß so viel wie vier. Gierig reckte er ihnen einen riesigen roten Schlund entgegen. »Mehr! Mehr!« schrie er ungeduldig. Vor lauter Arbeit fiel den Eltern gar nicht auf, wie ihrem Sohn ein seltsam gestreiftes, graubraunes Federkleid wuchs. Bald war es so groß wie eine junge Taube. Zuletzt füllte er das ganze Nest aus, sodass nicht einmal mehr für Mama und Papa genug Platz blieb. Er wusste inzwischen längst, wer er wirklich war. Mit einem lauten Kuckucksruf verließ er das Heim der betrogenen Teichrohrsänger, ohne ihnen zu danken und ohne noch einmal zurückzublicken. Liebe Kinder, für heute sage ich euch Tschüss, bis zum nächsten Wiederhören, eure Pauline. Musik.

0: ein Kind.
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0: Ja, heute am Montag haben wir einen Mix aus Sonne und durchziehenden Wolkenfeldern am Himmel. Dabei bleibt es trocken und mit 19 bis 21 Grad angenehm mild. Der Wind weht schwach aus Südwest. In der Nacht zum Dienstag gibt es zunächst ein paar Auflockerungen, später ziehen aber deutlich mehr Wolken auf. Regen ist weiter nicht in Sicht, die Temperaturen gehen auf 11 bis 15 Grad zurück. Und der Dienstag zeigt sich überwiegend stark bewölkt, an der Küste kann es ab dem Vormittag etwas regnen. In und um Neubrandenburg bleibt es voraussichtlich meist trocken. Die Temperaturen erreichen 17 bis 20 Grad, dazu weht ein schwacher Südwestwind. Und in der Nacht zum Mittwoch bleibt es meist grau und stark bewölkt. Örtlich kann es neblig trüb werden, die Temperaturen sinken auf 10 bis 14 Grad. Der Wind dreht aus Südost und bleibt schwach. Und am Mittwoch lockern die Wolken am Vormittag zunehmend auf und anschließend erwartet uns ein freundlicher Sonne-Wolken-Mix. Zum Abend hin wird es sogar überwiegend heiter. Dazu bleibt es trocken bei 16 bis 20 Grad. Der Wind weht schwach aus Südost. Also nach einem freundlichen Montag wird es am Dienstag etwas grauer. Ab Mittwoch kommt die Sonne aber wieder häufiger zum Vorschein. Insgesamt also ein recht angenehmer Wettertrend für Neubrandenburg. 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
4: Hallo liebe Kinder, hier ist wieder einmal euer Opa Sigi aus Burg Stargard mit einer neuen Geschichte. Auf ins Abenteuer von Katja Frixe. Millie ist aufgeregt und zwar richtig. So aufgeregt ist sie sonst nur an Ostern oder Weihnachten oder an ihrem Geburtstag. Ihr Herz klopft ganz schnell und es zwickt ein bisschen in ihrem Bauch. Zum Glück hat sie ihren Kuschelelefanten dabei. »Na los«, sagt Papa und nimmt ihre Hand. »Die anderen Kinder sind bestimmt schon gespannt, wer da heute zu ihnen kommt.« Er deutet auf das gelbe Haus mit den weiß gestrichenen Fensterrahmen. Ein paar sind rund wie Bullenaugen, die anderen schief wie bei einem Hexenhaus. Über der Eingangstür entdeckt Millie große bunte Buchstaben. »Was steht da?«, fragt sie. »Kindergarten wunderbar«, liest Papa vor. »Klingt gut, oder?« »Klingt wunderbar«, sagt Millie. Und Papa lacht. Sie gehen ein Stück den kleinen Weg entlang. Millie überlegt, ob sie es in ihrem Kindergarten wirklich wunderbar finden wird. Kurz vor dem Eingang bleibt sie stehen. »Papa?« »Hm«, macht Papa. »Wenn es mir nicht gefällt, dann in diesem Moment geht mit Schwung die Tür auf.« »Hab ich da gerade richtig gehört? Hier glaubt jemand, es könnte ihm bei uns nicht gefallen.« Vor Millie und Papa steht eine Frau mit grauen Haaren und einem lilafarbenen Haarband. Ihr Kleid ist ebenfalls lila und mit funkelnden Glitzersternchen übersät. Sie breitet lächelnd die Arme aus. »Herzlich willkommen, liebe Millie. Herzlich willkommen in unserem Kindergarten wunderbar. Ich heiße Gesa. Und das ist hier Pünktchen.« Erst jetzt sieht Millie den kleinen Hund, der schwanzwedelnd hinter der Frau steht. »Pünktchen will alle neuen Kinder persönlich begrüßen. Wenn du magst, kannst du ihm deine Hand hinhalten.« Millie lässt Papa los und streckt vorsichtig ihre Hand aus. Als Pünktchen daran schnuppert, spürt Millie ein lustiges Kitzeln. »Soll ich mit reinkommen?«, fragt Papa. »Auf gar keinen Fall«, ruft Gesa und stemmt die Arme in die Seiten. »Das ist doch ein Kindergarten und kein Elterngarten«, Millie lacht. »Ich weiß, dass es den Erwachsenen immer wahnsinnig schwerfällt, sich von den Kindern zu verabschieden«, fährt Gesa fort. »Sie können sich einfach nicht trennen. Kein Wunder. Wir erleben hier schließlich jeden Tag tolle Abenteuer. Das würden die Großen natürlich auch liebend gerne. Aber so leid es mir tut, ich kann da keine Ausnahme machen.« Sie zwinkert Millie zu. Dann zeigt sie auf eine Bank unter einem Baum. »Das ist unser Kuschelplatz. Hier kann man sich noch einmal ganz fest drücken und ein Küsschen geben und dann gehen die Kinder hier entlang.« Sie schwingt die Arme in Richtung Eingang und die Erwachsenen nach dort. Sie winkt in die weite Ferne. Millie drückt ihren Elefanten an sich und sagt mit fester Stimme, »Okay, Papa, sei nicht traurig, ist ja nicht lange.« Papa beugt sich zu Millie runter und legt seinen Arm um sie. »Gut, mein Schatz, ich wünsche dir viel Spaß.« Millie nickt. Als er weggeht, hat sie einen kleinen, dicken Kloß im Hals. Aber dann stupst Pünktchen sie mit seiner Hundenase an und der Kloß wird langsam kleiner. Millie folgt Gesa und Pünktchen ins Haus. Sie schnuppert in die Luft. Es riecht nach Meer und Wald und Wiese und Blumen. Es riecht nach Abenteuer. »Du kommst gerade richtig«, ruft ein Mann, als er Millie sieht. Seine dunklen Haare sind zu einem kleinen Zopf gebunden und einen Bart hat er auch. »Ich bin Farid und betreue zusammen mit Maria die Gruppe. Schön, dass du da bist.« Millie sieht das Funkeln in seinen Augen. Er trägt eine schwarze Pluderhose und ein rot-weiß gestreiftes T-Shirt. Außerdem ist er barfuß. Du siehst aus wie ein Pirat, sagt Mille. Und Fahret prustet laut los. Fahret ist aber ein lieber Pirat, erklärt Gesa. Das wirst du gleich sehen. Sie deutet auf eine Tür, an der lauter Kleeblätter aus Papier kleben. Ich verschwinde dann mal wieder in mein Büro. Viel Spaß bei uns, Millie. Gesa ist die neue Chefin hier, flüstert Fahret, sozusagen Oberpiratin. Millie kichert und folgt Fahret in den Gruppenraum. Sie weiß gar nicht, wohin sie zuerst schauen soll. Zwei Jungs kommen gerade aus einer selbstgebauten Höhle gekrochen. Ein Mädchen steigt die Treppe zu einer Art Baumhaus hoch und rutscht dann eine lange Rutsche herunter. Auf der anderen Seite befindet sich ein großes, rundes Becken im Boden. Und das ist voller Kissen, große und kleine Kissen in allen Farben. Vier Kinder stehen am Rand und bewerfen sich damit gegenseitig. »Du hast aber einen schönen Elefanten«, sagt ein Junge mit schwarzen Locken. »Darf ich den mal streicheln?« »Klar«, sagt Millie. »Wie heißt du?« »Tarek«, antwortet der Junge. »Willst du mit mir ins Kissenmeer hüpfen?« Da muss Millie nicht lange überlegen. »Natürlich will sie.« Tarek schnappt sich Millies Hand und ruft »Eins, zwei, drei«. Dann rennen die beiden los und springen. Millie kneift die Augen zusammen. Sie hat das Gefühl, als würde sie immer tiefer in die weichen Kissen sinken. Als sie die Augen wieder öffnet, sieht Tarek und sie nicht mehr im Kindergarten. Sie stehen zwischen lustig geformten Bäumen auf einer Wiese. Das Gras ist allerdings ziemlich vertrocknet. »Hä?«, macht Millie. »Ja«, ruft Tarek. »Wo sind wir?«, will Millie wissen. »Na, in einem Abenteuer, nehme ich an.« Tarek hüpft aufgeregt von einem Bein aufs andere. Millie versteht gar nichts mehr. Dann fällt ihr ein, was Gesa gesagt hat, dass man im Kindergarten wunderbar jede Menge Abenteuer erlebt. Meinte sie damit etwa echte Abenteuer? »Millie«, sagt Tarek plötzlich, »schau doch mal.« Zwischen den Bäumen kommt ein kleiner Elefant auf sie zugetrottet. Millie steckt sich die Hand vor den Mund. »Ist der echt?«, fragt sie und hält zum Vergleich ihren Kuschelelefanten vor sich. »Sind wir hier in Afrika?« Tarek zuckt die Schultern. »Keine Ahnung«, antwortet er. »Wo ein Zoo ist, so sieht es jedenfalls nicht aus.« »Stimmt«, denkt Millie. »Aber kann das sein? Sind Sie wirklich in einem anderen Land, weit weg von zu Hause?« »Du musst keine Angst haben«, flüstert Tarek. »So ein Abenteuer dauert nicht lange. In ein paar Minuten landen wir auf jeden Fall wieder im Kindergarten.« »Aber wie sind wir denn hierher gekommen?«, wundert sich Millie. »Das gibt es nur im Kindergarten wunderbar«, erklärt Tarek. »Man schaukelt oder rutscht oder springt ins Kissenbecken und wenn man Glück hat, passiert einem so etwas.« Er umarmt Millie. »Und wir beide haben ein Riesenglück.« Der kleine Elefant steht jetzt direkt vor ihnen. »Habt ihr meine Mama gesehen?«, tröstet er mit trauriger Stimme. »Nein, leider nicht«, sagt Tarek. »Sollen wir dir beim Suchen helfen?« »Das wäre schön«, antwortet der Elefant. »Was ist denn passiert?«, fragt Millie. Der Elefant schlendert mit dem Rüssel. »Mama hat mich zum ersten Mal in den Elefantenkindergarten gebracht, aber ich will da nicht hin und deshalb, naja, bin ich weggelaufen.« Millie reißt die Augen auf. »Das darf man nicht. Ich weiß«, trötet der Elefant. »Ich will ja auch wieder nach Hause. Leider habe ich mich verlaufen.« Als er anfängt zu schluchzen, streichelt Millie ihm über den Rüssel. »Wir sind doch bei dir«, versucht sie ihn zu trösten. »Und zusammen schaffen wir das.« »Was ist überhaupt ein Elefantengarten?«, fragt Tarek und überlegt. »Spielt man da den ganzen Tag mit anderen Elefanten?« »Ja«, brummt der kleine Elefant. »Und man lernt Sachen, Wasserspritzen oder Ohren wackeln.« »Das ist doch super«, meint Tarek. »Schon«, murmelt der Elefant, »aber die Eltern dürfen nicht da bleiben.« Millie muss grinsen. »Ich habe heute auch meinen ersten Kindergartentag«, sagt sie. »Und ich war so aufgeregt. Mein Herz hat geklopft und in meinem Bauch hat es gezwickt und...« »Ja«, ruft der Elefant, »genau so war es bei mir.« »Und was hast du dagegen gemacht? Bist du auch weggelaufen?« Nein, sagt Milli, ich habe gar nichts gemacht. Na ja, gut, ich habe Papa gedrückt und dann bin ich reingegangen. Außerdem habe ich immer mein Kuscheltier dabei. Und das war nicht schlimm? Fragt der Elefant und tätschelt mit dem Rüssel den Stoffelefanten. Milli überlegt und schüttelt den Kopf. Nein, sagt sie, es gibt so viel zu entdecken. Da hat man gar keine Zeit, traurig zu sein. Dann stellt sie sich vor das große Elefanten und flüstert, in diesem Elefantengarten warten bestimmt jede Menge Abenteuer auf dich. Tarek lächelt. Und neue Freunde warten da auch. Na gut, sagt der kleine Elefant, ich probiere es mal. Mit diesem Moment ertönt ein lautes Trompeten. Das ist meine Mama, ruft der kleine Elefant und trompetet zurück. Aber wo ist sie? Er dreht sich suchend im Kreis herum. Milli hat eine Idee. Kannst du mich hochheben? Fragt sie. Vielleicht sehe ich sie. Sicher, meint der kleine Elefant und schlingt seinen Rüssel um Millis Bauch. Wie das kitzelt! Langsam hebt er sie hoch. Und tatsächlich, in der Ferne sieht Milli einen großen Elefanten traben. Da entlang, sagt sie. Und ehe sie es versieht, sitzt der kleine Elefant auch auf seinen Rücken. Und dann hebt der Tarek hoch. He, ruft er lächelnd und landet gleich hinter Milli. Der Elefant läuft mit beiden los. Ist das toll, jubelt Tarek. Super toll, staunt Milli. Laut trötend traben der große und der kleine Elefant aufeinander zu. Als sie sich endlich gegenüberstehen, verknoten sie vor lauter Glück beinahe ihre Rüssel. Da bist du ja, sagt die Elefantenmama erleichtert. Ja, sagt das Elefantenkind, da bin ich. Und wenn du unbedingt willst, können wir jetzt zum Elefantengarten gehen. Die Mutter sieht Milli und Tarek an. Habe ich das euch zu verdanken? Milli grinst und zuckt mit den Schultern. Vielleicht ein bisschen. Die Elefantenmama hebt den Rüssel. Dann habt ihr euch auf jeden Fall eine erfrischende Elefantendusche verdient. Sie prustet in die Luft und kühle Wassertropfen rieseln auf Milli und Tarek herab. Sie strecken ihre Köpfe nach oben und schließen die Augen. Kurz darauf liegen Milli und Tarek wieder im weichen Kissenberg im Kindergarten wunderbar. Sie sehen sich an und müssen kichern. War das schön, flüstert Milli. Superschön, meint Tarek. Milli nimmt Tareks Hand und freut sich schon auf das nächste Abenteuer mit ihrem neuen Freund.

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An diesem Abend steht die regionale

am 13. Juli 2001 eröffnet. 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Tickets gibt's über den Ticketservice im Haus der Kultur und Bildung oder telefonisch unter 0395 5595127 oder per E-Mail an ticket-service@vznb.de.

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Eine neue Ausgabe der Sendung Jukebox und heute auf die Lauscher. 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Jetzt nochmal bei der Sendung Jukebox. Und ihr wisst wie immer, nicht lang schnacken, Kopf in den Nacken, gute Unterhaltung und

Und das war die heutige Ausgabe der Sendung Jukebox und Psytrance in the Mix hier auf Mediatop Radio. 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Nächste Ausgabe in 2 Wochen und verantwortlich für die Sendung Jukebox war Daniel Schesiak.

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0: Am Gotthold-Ephraim-Lessing-Gymnasium in Neubrandenburg wird zur kommenden Woche ein Kurzfilmprojekt durchgeführt. Schülerinnen und Schüler des Gymnasiums werden in einer Projektwoche zusammen mit dem Berliner Bäderbewegen e.V. einen Kurzfilm drehen. Mit dem Titel Anne Frank, Erinnern, Verstehen, Verantwortung übernehmen. Am kommenden Donnerstag wird es einen besonderen Dreh geben. Dort werden nämlich Schülerinnen und Schüler auf dem Schulhof des Lessing-Gymnasiums ein gemeinsames Bild entstehen lassen, welches auch Teil des Films sein wird. Den Abschluss des Projekts bildet dann ein öffentlicher Kinotag im Kino La Tüchte in Neubrandenburg am 19. November 2026, wo der fertige Film vorgeführt wird und weitere Ergebnisse des Projekts präsentiert werden. Außerdem wird es verschiedene Medienstationen geben, eine Ausstellung zu Anne Frank sowie kreative Beispiele, die während der Projektwoche, aber auch davor und danach entstanden sind. Im Anschluss wird es eine Fragerunde vom Publikum und den Schülerinnen und Schülern geben. Auslöser für dieses Projekt war das Schulmusical Nie wieder jetzt, welches im März Premiere feierte. Das Drehbuch und die Musik dieses Musicals wurden von der Schule auch selber geschrieben. Ausschnitte aus dem Musical werden sowohl auch Bestandteil des Films werden. Also am 8. Oktober wird ein gemeinschaftliches Bild auf dem Schulhof des Lessing-Gymnasiums erstellt werden und die Filmvorführung findet am 19. November im Kino La Tücht statt.
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